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0: Ich bin Philipp Ringe und das sind die wichtigsten Meldungen des Tages. Der große Waldbrand in Belgien nahe der deutschen Grenze ist mehr und mehr unter Kontrolle. Laut Behördenangaben haben die Einsatzkräfte die Flammen mittlerweile eingekesselt. Eine komplette Entwarnung gibt es aber noch nicht. Ursula Winkler.
1: Großes Aufatmen auch auf der deutschen Seite der Grenze. Das Feuer nähert sich nicht mehr. Die Löscharbeiten und der Regen haben die Ausbreitung gestoppt. Die Stadt Monschau hob die Evakuierung mehrerer Straßenzüge auf. Rund 30 Menschen dürfen endlich zurück in ihre Häuser. Die meisten waren seit Sonntag bei Freunden oder Verwandten untergekommen. Manche auch in einer Notunterkunft. In der Städteregion Aachen kann man das Feuer noch deutlich riechen und die Behörden empfehlen, vorsorglich Fenster und Türen geschlossen zu halten. Aber sie entwarnen auch. Die gemessenen Schadstoffkonzentrationen in der Luft liegen demnach unter den Grenzwerten.
0: 4 Jahre nach den Nord Stream-Anschlägen wurde jetzt ein weiterer Verdächtiger gefasst. Das sagt die Bundesanwaltschaft. Dabei geht es um einen Ukrainer. Er wurde in Kroatien festgenommen.
2: Die Ermittler glauben, dass auch er zu der Gruppe Männer gehört, die damals Sprengsätze an den Gasleitungen in der Ostsee platziert haben. Durch die spektakuläre Aktion konnte kein Gas aus Russland mehr durch die Pipelines durchgeleitet werden. Der mutmaßliche Drahtzieher der Gruppe, der wurde bereits in Italien festgenommen, als er dort im Urlaub war. Gegen ihn wurde bereits Anklage erhoben. Claudia Wächter, Nachrichtenredaktion.
0: Neue Drohnen made in Germany. Das Unternehmen AeroData hat einen neuen Prototypen jetzt vorgestellt. Eine Aufklärungsdrohne, die bis zu 40 Stunden in der Luft eingesetzt werden kann, etwa zur Überwachung von Nord- und Ostsee. Entwickelt wurde die Drohne in Brandenburg. Hier könnte später auch die Serienproduktion starten. Ein erster Testflug ist für Oktober geplant. Geklaute Kabel, zerkloppte Scheiben. Vandalismus hat die Bahn im letzten Jahr jede Menge Geld gekostet. Mehr als 30 Millionen Euro, sagt jetzt das Bundesverkehrsministerium. Vor allem geht es dabei um geklaute Kupferkabel oder Graffiti-Schmierereien. Im Regionalverkehr lagen die Kosten bei 12 und im Fernverkehr bei 2,5 Millionen Euro. Die Airline Eurowings macht sich wieder auf den Weg nach Dubai. Mehrere Monate lang hatte die Lufthansa-Tochter wegen der Lage in Nahost Reisen dorthin ja eingestellt. Los geht's Ende Oktober, dann startet der Winterflugplan. Direktflüge gibt's ab Berlin, Stuttgart und Köln-Bonn. Die Deutschen schlafen zu wenig. Das zeigt jetzt eine Untersuchung des Robert-Koch-Instituts. Im Schnitt liegt die Schlafdauer bei Erwachsenen in der Woche bei weniger als 7 Stunden. Und das ist laut internationalen Schlafempfehlungen zu kurz. Männer sind davon übrigens deutlich häufiger betroffen. Rund 43% schlafen zu wenig. Bei den Frauen sind es nur 33%. Immerhin, demnach tanken wir dafür am Wochenende nachts etwas mehr Kraft für den Tag.
3: Für Luxemburg und die gesamte Großregion. Die Wolkendecke ist dicht, dazu ist es windig und es regnet zum Teil anhaltend und kräftig. Auch mit Gewittern muss gerechnet werden, dabei sinken die Temperaturen auf 17 bis 12 Grad. Tagsüber ist zunächst wolkenverhangen, stellenweise kann es noch regnen, aber bis zum Mittag ist immer häufiger die Sonne zu sehen. Das bei Höchstwerten an Saar, Mosel und Alzett von 20 bis 25 Grad. Hier noch die Verkehrsinformationen. Auf der A1 Luxemburg Richtung Trier wegen Bauarbeiten ist die Fahrbahn am Gasbrecherkreuz verengt. Dann geht's auf die A8 Saarlouis Richtung Neunkirchen zwischen Kreuzerbrücken und Merchweiler. Hier ist die rechte Fahrbahn gesperrt. Und auf der A8 zwischen Perl und dem Tunnel Pellingerberg ist die linke Spur wegen der Baustelle in beiden Richtungen gesperrt. Auf der A13 Schengen-Pittange wegen der Baustelle im Tunnel Markusberg ist in beiden Richtungen nur eine Spur frei. Gute Fahrt!
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0: Tag. Ich bin Philipp Ringe und das sind die wichtigsten Meldungen des Tages. Der große Waldbrand in Belgien nahe der deutschen Grenze ist mehr und mehr unter Kontrolle. Laut Behördenangaben haben die Einsatzkräfte die Flammen mittlerweile eingekesselt. Eine komplette Entwarnung gibt es aber noch nicht. Ursula Winkler.
1: Großes Aufatmen auch auf der deutschen Seite der Grenze. Das Feuer nähert sich nicht mehr. Die Löscharbeiten und der Regen haben die Ausbreitung gestoppt. Die Stadt Monschau hob die Evakuierung mehrerer Straßenzüge auf. Rund 30 Menschen dürfen endlich zurück in ihre Häuser. Die meisten waren seit Sonntag bei Freunden oder Verwandten untergekommen. Manche auch in einer Notunterkunft. In der Städteregion Aachen kann man das Feuer noch deutlich riechen und die Behörden empfehlen, vorsorglich Fenster und Türen geschlossen zu halten. Aber sie entwarnen auch. Die gemessenen Schadstoffkonzentrationen in der Luft liegen demnach unter den Grenzwerten.
0: 4 Jahre nach den Nord Stream-Anschlägen wurde jetzt ein weiterer Verdächtiger gefasst. Das sagt die Bundesanwaltschaft. Dabei geht es um einen Ukrainer. Er wurde in Kroatien festgenommen.
2: Die Ermittler glauben, dass auch er zu der Gruppe Männer gehört, die damals Sprengsätze an den Gasleitungen in der Ostsee platziert haben. Durch die spektakuläre Aktion konnte kein Gas aus Russland mehr durch die Pipelines durchgeleitet werden. Der mutmaßliche Drahtzieher der Gruppe, der wurde bereits in Italien festgenommen, als er dort im Urlaub war. Gegen ihn wurde bereits Anklage erhoben. Claudia Wächter, Nachrichtenredaktion.
0: Neue Drohnen made in Germany. Das Unternehmen AeroData hat einen neuen Prototypen jetzt vorgestellt. Eine Aufklärungsdrohne, die bis zu 40 Stunden in der Luft eingesetzt werden kann, etwa zur Überwachung von Nord- und Ostsee. Entwickelt wurde die Drohne in Brandenburg. Hier könnte später auch die Serienproduktion starten. Ein erster Testflug ist für Oktober geplant. Geklaute Kabel, zerkloppte Scheiben. Vandalismus hat die Bahn im letzten Jahr jede Menge Geld gekostet. Mehr als 30 Millionen Euro, sagt jetzt das Bundesverkehrsministerium. Vor allem geht es dabei um geklaute Kupferkabel oder Graffiti-Schmierereien. Im Regionalverkehr lagen die Kosten bei 12 und im Fernverkehr bei 2,5 Millionen Euro. Die Airline Eurowings macht sich wieder auf den Weg nach Dubai. Mehrere Monate lang hatte die Lufthansa-Tochter wegen der Lage in Nahost Reisen dorthin ja eingestellt. Los geht's Ende Oktober, dann startet der Winterflugplan. Direktflüge gibt's ab Berlin, Stuttgart und Köln-Bonn. Die Deutschen schlafen zu wenig. Das zeigt jetzt eine Untersuchung des Robert-Koch-Instituts. Im Schnitt liegt die Schlafdauer bei Erwachsenen in der Woche bei weniger als 7 Stunden. Und das ist laut internationalen Schlafempfehlungen zu kurz. Männer sind davon übrigens deutlich häufiger betroffen. Rund 43% schlafen zu wenig. Bei den Frauen sind es nur 33%. Immerhin, demnach tanken wir dafür am Wochenende nachts etwas mehr Kraft für den Tag.
3: Für Luxemburg und die gesamte Großregion. Die Wolkendecke ist dicht, dazu ist es windig und es regnet zum Teil anhaltend und kräftig. Auch mit Gewittern muss gerechnet werden, dabei sinken die Temperaturen auf 17 bis 12 Grad. Tagsüber ist zunächst wolkenverhangen, stellenweise kann es noch regnen, aber bis zum Mittag ist immer häufiger die Sonne zu sehen. Das bei Höchstwerten an Saar, Mosel und Alzett von 20 bis 25 Grad. Hier noch die Verkehrsinformationen. Auf der A1 Luxemburg Richtung Trier wegen Bauarbeiten ist die Fahrbahn am Gasbrecherkreuz verengt. Dann geht's auf die A8 Saarlouis Richtung Neunkirchen zwischen Kreuzerbrücken und Merchweiler. Hier ist die rechte Fahrbahn gesperrt. Und auf der A8 zwischen Perl und dem Tunnel Pellingerberg ist die linke Spur wegen der Baustelle in beiden Richtungen gesperrt. Auf der A13 Schengen-Pittange wegen der Baustelle im Tunnel Markusberg ist in beiden Richtungen nur eine Spur frei. Gute Fahrt!
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1: Ich bin Philipp Ringe und das sind die wichtigsten Meldungen des Tages. Der große Waldbrand in Belgien nahe der deutschen Grenze ist mehr und mehr unter Kontrolle. Laut Behördenangaben haben die Einsatzkräfte die Flammen mittlerweile eingekesselt. Eine komplette Entwarnung gibt es aber noch nicht. Ursula Winkler.
2: Großes Aufatmen auch auf der deutschen Seite der Grenze. Das Feuer nähert sich nicht mehr. Die Löscharbeiten und der Regen haben die Ausbreitung gestoppt. Die Stadt Monschau hob die Evakuierung mehrerer Straßenzüge auf. Rund 30 Menschen dürfen endlich zurück in ihre Häuser. Die meisten waren seit Sonntag bei Freunden oder Verwandten untergekommen. Manche auch in einer Notunterkunft. In der Städteregion Aachen kann man das Feuer noch deutlich riechen und die Behörden empfehlen, vorsorglich Fenster und Türen geschlossen zu halten. Aber sie entwarnen auch. Die gemessenen Schadstoffkonzentrationen in der Luft liegen demnach unter den Grenzwerten.
1: 4 Jahre nach den Nord Stream-Anschlägen wurde jetzt ein weiterer Verdächtiger gefasst. Das sagt die Bundesanwaltschaft. Dabei geht es um einen Ukrainer. Er wurde in Kroatien festgenommen.
3: Die Ermittler glauben, dass auch er zu der Gruppe Männer gehört, die damals Sprengsätze an den Gasleitungen in der Ostsee platziert haben. Durch die spektakuläre Aktion konnte kein Gas aus Russland mehr durch die Pipelines durchgeleitet werden. Der mutmaßliche Drahtzieher der Gruppe, der wurde bereits in Italien festgenommen, als er dort im Urlaub war. Gegen ihn wurde bereits Anklage erhoben. Claudia Wächter, Nachrichtenredaktion.
1: Neue Drohnen made in Germany. Das Unternehmen AeroData hat einen neuen Prototypen jetzt vorgestellt. Eine Aufklärungsdrohne, die bis zu 40 Stunden in der Luft eingesetzt werden kann, etwa zur Überwachung von Nord- und Ostsee. Entwickelt wurde die Drohne in Brandenburg. Hier könnte später auch die Serienproduktion starten. Ein erster Testflug ist für Oktober geplant. Geklaute Kabel, zerkloppte Scheiben. Vandalismus hat die Bahn im letzten Jahr jede Menge Geld gekostet. Mehr als 30 Millionen Euro, sagt jetzt das Bundesverkehrsministerium. Vor allem geht es dabei um geklaute Kupferkabel oder Graffiti-Schmierereien. Im Regionalverkehr lagen die Kosten bei 12 und im Fernverkehr bei 2,5 Millionen Euro. Die Airline Eurowings macht sich wieder auf den Weg nach Dubai. Mehrere Monate lang hatte die Lufthansa-Tochter wegen der Lage in Nahost Reisen dorthin ja eingestellt. Los geht's Ende Oktober, dann startet der Winterflugplan. Direktflüge gibt's ab Berlin, Stuttgart und Köln-Bonn. Die Deutschen schlafen zu wenig. Das zeigt jetzt eine Untersuchung des Robert-Koch-Instituts. Im Schnitt liegt die Schlafdauer bei Erwachsenen in der Woche bei weniger als 7 Stunden. Und das ist laut internationalen Schlafempfehlungen zu kurz. Männer sind davon übrigens deutlich häufiger betroffen. Rund 43% schlafen zu wenig. Bei den Frauen sind es nur 33%. Immerhin, demnach tanken wir dafür am Wochenende nachts etwas mehr Kraft für den Tag.
4: Für Luxemburg und die gesamte Großregion. Die Wolkendecke ist dicht, dazu ist es windig und es regnet zum Teil anhaltend und kräftig. Auch mit Gewittern muss gerechnet werden, dabei sinken die Temperaturen auf 17 bis 12 Grad. Tagsüber ist zunächst wolkenverhangen, stellenweise kann es noch regnen, aber bis zum Mittag ist immer häufiger die Sonne zu sehen. Das bei Höchstwerten an Saar, Mosel und Alzett von 20 bis 25 Grad. Hier noch die Verkehrsinformationen. Auf der A1 Luxemburg Richtung Trier wegen Bauarbeiten ist die Fahrbahn am Gasbrecherkreuz verengt. Dann geht's auf die A8 Saarlouis Richtung Neunkirchen zwischen Kreuzerbrücken und Merchweiler. Hier ist die rechte Fahrbahn gesperrt. Und auf der A8 zwischen Perl und dem Tunnel Pellingerberg ist die linke Spur wegen einer Baustelle in beiden Richtungen gesperrt. Auf der A13 Schengen-Pittange wegen einer Baustelle im Tunnel Markusberg ist in beiden Richtungen nur eine Spur frei. Gute Fahrt!
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1: Ich bin Philipp Ringe und das sind die wichtigsten Meldungen des Tages. Der große Waldbrand in Belgien nahe der deutschen Grenze ist mehr und mehr unter Kontrolle. Laut Behördenangaben haben die Einsatzkräfte die Flammen mittlerweile eingekesselt. Eine komplette Entwarnung gibt es aber noch nicht. Ursula Winkler.
2: Großes Aufatmen auch auf der deutschen Seite der Grenze. Das Feuer nähert sich nicht mehr. Die Löscharbeiten und der Regen haben die Ausbreitung gestoppt. Die Stadt Monschau hob die Evakuierung mehrerer Straßenzüge auf. Rund 30 Menschen dürfen endlich zurück in ihre Häuser. Die meisten waren seit Sonntag bei Freunden oder Verwandten untergekommen, manche auch in einer Notunterkunft. In der Städteregion Aachen kann man das Feuer noch deutlich riechen und die Behörden empfehlen, vorsorglich Fenster und Türen geschlossen zu halten. Aber sie entwarnen auch. Die gemessenen Schadstoffkonzentrationen in der Luft liegen demnach unter den Grenzwerten.
1: 4 Jahre nach den Nord Stream-Anschlägen wurde jetzt ein weiterer Verdächtiger gefasst. Das sagt die Bundesanwaltschaft. Dabei geht es um einen Ukrainer. Er wurde in Kroatien festgenommen.
3: Die Ermittler glauben, dass auch er zu der Gruppe Männer gehört, die damals Sprengsätze an den Gasleitungen in der Ostsee platziert haben. Durch die spektakuläre Aktion konnte kein Gas aus Russland mehr durch die Pipelines durchgeleitet werden. Der mutmaßliche Drahtzieher der Gruppe, der wurde bereits in Italien festgenommen, als er dort im Urlaub war. Gegen ihn wurde bereits Anklage erhoben. Claudia Wächter, Nachrichtenredaktion.
1: Neue Drohnen made in Germany. Das Unternehmen AeroData hat einen neuen Prototypen jetzt vorgestellt. Eine Aufklärungsdrohne, die bis zu 40 Stunden in der Luft eingesetzt werden kann, etwa zur Überwachung von Nord- und Ostsee. Entwickelt wurde die Drohne in Brandenburg. Hier könnte später auch die Serienproduktion starten. Ein erster Testflug ist für Oktober geplant. Geklaute Kabel, zerkloppte Scheiben. Vandalismus hat die Bahn im letzten Jahr jede Menge Geld gekostet. Mehr als 30 Millionen Euro, sagt jetzt das Bundesverkehrsministerium. Vor allem geht es dabei um geklaute Kupferkabel oder Graffiti-Schmierereien. Im Regionalverkehr lagen die Kosten bei 12 und im Fernverkehr bei 2,5 Millionen Euro. Die Airline Eurowings macht sich wieder auf den Weg nach Dubai. Mehrere Monate lang hatte die Lufthansa-Tochter wegen der Lage in Nahost Reisen dorthin ja eingestellt. Los geht's Ende Oktober, dann startet der Winterflugplan. Direktflüge gibt's ab Berlin, Stuttgart und Köln-Bonn. Die Deutschen schlafen zu wenig. Das zeigt jetzt eine Untersuchung des Robert-Koch-Instituts. Im Schnitt liegt die Schlafdauer bei Erwachsenen in der Woche bei weniger als 7 Stunden. Und das ist laut internationalen Schlafempfehlungen zu kurz. Männer sind davon übrigens deutlich häufiger betroffen. Rund 43% schlafen zu wenig. Bei den Frauen sind es nur 33%. Immerhin, demnach tanken wir dafür am Wochenende nachts etwas mehr Kraft für den Tag.
4: RTL-Wetter. Für Luxemburg und die gesamte Großregion. Die Wolkendecke ist dicht, dazu ist es windig und es regnet zum Teil anhaltend und kräftig. Auch mit Gewittern muss gerechnet werden. Dabei sinken die Temperaturen auf 17 bis 12 Grad. Tagsüber ist zunächst wolkenverhangen, stellenweise kann es noch regnen, aber bis zum Mittag ist immer häufiger die Sonne zu sehen. Das bei Höchstwerten an Saar, Mosel und Alzett von 20 bis 25 Grad. Hier noch die Verkehrsinformationen. Auf der A1 Luxemburg Richtung Trier wegen Bauarbeiten ist die Fahrbahn am Gasbrecherkreuz verengt. Dann geht's auf die A8 Saarlouis Richtung Neunkirchen zwischen Kreuzerbrücken und Merchweiler. Hier ist die rechte Fahrbahn gesperrt. Und auf der A8 zwischen Perl und dem Tunnel Pellingerberg ist die linke Spur wegen der Baustelle in beiden Richtungen gesperrt. Auf der A13 Schengen-Pétange wegen der Baustelle im Tunnel Markusberg ist in beiden Richtungen nur eine Spur frei. Gute Fahrt!

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Donnerstag, der 20. August. Es ist der Welt-Moskito-Tag. Da gibt's nicht viel zu feiern, wenn ihr mich fragt. Dafür gibt's andere wichtige Termine. Heute hört ihr gleich. Guten Morgen erstmal mit den Spin Doctors, Two Princes. Es ist kurz nach 6.

0: Guten Morgen mit Milky Chance. 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Deutschland am Morgen mit Simon Kober. Es ist Donnerstag, der 20. August. Und bei der Deutschland-Tour beginnt heute die erste richtige Etappe. Die Deutschland-Tour ist ja Deutschlands größtes Profi-Radrennen. Und heute geht das Feld dann wirklich auf die Strecke. Von Bad Orb nach Schwäbisch Hall. Und eigentlich ist das ein ziemlich gutes Bild für diesen Donnerstagmorgen. Der Tag rollt an. Außerdem wichtig heute. Der gemeinsame Bundesausschuss kommt zu seiner öffentlichen Sitzung zusammen. Klingt erst ein bisschen sperrig und hört man auch nicht so oft. Gemeinsamer Bundesausschuss, deswegen kurz zur Einordnung. Das ist das Gremium, das darüber entscheidet, welche medizinischen Leistungen von den gesetzlichen Krankenkassen übernommen werden können. Also nicht jede Entscheidung betrifft morgen sofort euren Alltag, aber das, was da beschlossen wird, das kann später ziemlich viele von uns treffen. Alle Top-Themen des Morgens gibt's in RTL aktuell, 6.45 Uhr. Davor Feel Good Music, gleich von Madonna und One Republic.
1: Und hier der RTL-Verkehrsreport. Vorsicht auf der 8 Saarlouis Richtung Pirmasens. Zwischen dem Dreieck Friedrichsthal und Elversberg liegen Gegenstände auf der Fahrbahn. Auf der A62 Nonnweiler Richtung Landstuhl zwischen Nofelden, Türkismühle und Birkenfeld stehen defekte LKW auf der rechten Fahrbahn. Und auf der L252 zwischen Saarbrücken-Meer-Wiesertalweg und Universität liegen Gegenstände auf der Fahrbahn. Allen unterwegs eine gute und sichere Fahrt.
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0: Ich bin Benjamin Herrmann. Guten Morgen. Der Waldbrand an der belgisch-deutschen Grenze ist unter Kontrolle. Die Behörden melden, dass das Feuer eingekesselt werden konnte und sich die Lage im Naturschutzgebiet Hohes Venn entspannt. Ursula Winkler.
1: Großes Aufatmen auch auf der deutschen Seite der Grenze. Das Feuer nähert sich nicht mehr. Die Löscharbeiten und der Regen haben die Ausbreitung gestoppt. Die Stadt Monschau hob die Evakuierung mehrerer Straßenzüge auf. Rund 30 Menschen dürfen endlich zurück in ihre Häuser. Die meisten waren seit Sonntag bei Freunden oder Verwandten untergekommen, manche auch in einer Notunterkunft. In der Städteregion Aachen kann man das Feuer noch deutlich riechen und die Behörden empfehlen, vorsorglich Fenster und Türen geschlossen zu halten. Aber sie entwarnen auch. Die gemessenen Schadstoffkonzentrationen in der Luft liegen demnach unter den Grenzwerten.
0: Friedrich Merz befindet sich noch immer stillschweigend im Urlaub. Genau dafür gibt es jetzt Kritik. Trotz Rekordniedrigwasser und Hitze, Waldbränden und dem Drohnenvorfall am Leipziger Flughafen hat er sich seit 4 Wochen nicht mehr öffentlich geäußert. Die Opposition kritisiert das jetzt. Grünen-Chef Felix Banaschak spricht von Feigheit und Ignoranz. Nächste Woche soll Merz zur Kabinettsklausur zurück sein. Dann will er sich mit einem Reformherbst und den 3 anstehenden wichtigen Landtagswahlen beschäftigen. Prinz Harry und Meghan ziehen nach Großbritannien zurück. Wie mehrere britische Medien berichten, planen die beiden ihren Umzug noch bis Ende dieses Monats. Sie haben angeblich auch schon ein Haus gefunden, allerdings kein königliches Gebäude. Die Kinder der beiden sollen ab September schon in eine britische Schule gehen. Harry und Meghan sind 2020 nach einem Zerwürfnis mit der königlichen Familie in die USA gezogen und haben sich von ihren royalen Pflichten zurückgezogen.
2: Für Luxemburg und die gesamte Großregion. Schönen guten Morgen. Momentan ist es wolkenverhangen und vereinzelt kann es noch regnen. Im Tagesverlauf ist aber immer häufiger die Sonne zu sehen. Dann bleibt es auch trocken. Das bei Höchstwerten an Saar, Mosel und Alzett von 20 bis 25 Grad. Morgen wechseln sich dann Sonne und Wolken ab. Abgesehen von einzelnen Schauern bleibt es trocken. Die maximalen Temperaturen liegen zwischen 18 und 24 Grad. Hier der RTL-Verkehrsreport auf der A62 Nonnweiler Richtung Landstuhl. Hier kommt es immer noch zu Behinderungen zwischen Hofelden, Türkismühle und Burgenfeld wegen eines defekten LKW auf der rechten Fahrbahn. Auf der 1 Trier Richtung Köln-Koblenz zwischen Dreieck-Moseltal und Schweich ist die linke Fahrbahn wegen Fahrbahnerneuerungen heute bis ca. 15 Uhr gesperrt. Und den aktuellen Verkehrsservice gibt es auch online über rtlradio.de. Allen unterwegs gute und sichere Fahrt.
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7: Guten Morgen, es ist Donnerstag, es ist der 20. August, kurz vor 7, Deutschland am Morgen. Ich bin Simon Kober. 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

Guten Morgen, hier ist RTL Radio, Feel Good Music von den 80ern bis heute. Für alle unter euch, die um kurz nach sieben noch müde sind, ihr seid in guter Gesellschaft von 4 von 10 Deutschen. Warum, hört ihr gleich. Guten Morgen, jetzt und hier erstmal mit Santana an der Gitarre und dem großartigen Rob Thomas am Mikro. Guten Morgen mit Smooth.

0: Guten Morgen mit Justin Timberlake, Can't Stop the Feeling. Hier ist RTL Radio. 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Deutschland am Morgen mit Simon Kober. Und falls ihr so um kurz nach sieben schon beim zweiten Gähnen seid, da seid ihr in ziemlich großer Gesellschaft. Guten Morgen, Benny Herrmann.
1: Guten Morgen.
0: Von RTL Aktuell. Du bist nicht gemeint, sondern die Menschen, um die es sich in einer neuen Studie dreht, ne?
1: Ganz genau. Nämlich eine Auswertung des Robert-Koch-Instituts, die zeigt jetzt, dass rund 4 von 10 Erwachsenen unter der Woche weniger als 7 Stunden schlafen. Deutlich zu wenig. Mhm. Vielleicht stehen hier auch gerade 2 im Studio davon. Und Männer sind sogar noch deutlich häufiger betroffen als Frauen. Am Wochenende wird es dann aber ein bisschen besser. Da dreht sich das Ganze, weil zwar viele später ins Bett gehen, aber eben am nächsten Morgen auch deutlich länger schlafen. Ganz einfach. Ja. Aber wie gesagt, an Werktagen 4 von 10 schlafen einfach deutlich zu kurz. Unter 7 Stunden.
0: Und das ist jetzt keine Einladung, den Donnerstag im Halbschlaf zu verbringen. Aber vielleicht so ein friendly Reminder, ne? Heute Abend eine Folge weniger oder das Handy früher weglegen. Und morgen früh fühlt sich das Ganze vielleicht schon ein bisschen freundlicher an. Der einfachste Teil der Morgenroutine ist der, der schon am Abend davor startet.
1: Ja, bald ist auch wieder Wochenende.
0: Hier gleich Feel Good zum Tagesstart. Tame Impala und Aha.
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3: Auf der A1 Richtung Saarbrücken zwischen Nonnweiler Braunshausen und Primsthal kam es zu einem Unfall. Die rechte Fahrbahn und die Standspur sind blockiert. Auf der CR102 zwischen Schönfels und Mehr stehen defekter LKW. Gute Fahrt.
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Shawn Mendes hat ja vor knapp 2 Wochen seinen Fans die neue Frau in seinem Leben präsentiert. Bruna Marquezine, Model und Schauspielerin aus Brasilien. Mit auch mal eben 43 Millionen Followern auf Insta. Also Shawn und Bruna, jede Menge Potenzial für neues Glamour-Pärchen. Shawn Mendes mit Treat You Better jetzt für euren Donnerstagmorgen auf RTL Radio.

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2: Ich bin Benjamin Herrmann. Guten Morgen. Die evakuierten Anwohner des Waldbrandes in der Eifel dürfen zurück in ihre Häuser. Die Evakuierung in Monschau wurde aufgehoben, weil sich die Lage im Naturschutzgebiet Hohes Venn entspannt. Die Behörden haben das Feuer eingekreist und können das Gebiet teilweise schon wieder betreten. Es laufen aber noch Löscharbeiten an Glutnestern. Der größte Waldbrand in Belgiens Geschichte, direkt an der deutschen Grenze, hat eine Fläche von mehr als 4200 Fußballfeldern zerstört. In der Nacht haben Unwetter in Teilen Deutschlands schwere Schäden angerichtet. Eine Frau wurde von einem umstürzenden Baum erschlagen. Dutzende Gebäude wurden teils heftig beschädigt. Fiona Reinhardt.
3: Besonders heftig war es in Hessen, Thüringen, Brandenburg, Bayern und Rheinland-Pfalz. Hier kam es auch zu dem tragischen Unfall. Im Kreis Ahrweiler wurde eine Spaziergängerin von einem Baum erschlagen. Ihre Begleiterin wurde schwer verletzt. Außerdem wurden durch das Unwetter zahlreiche Autos und Häuser beschädigt, berichtet die Polizei. Teilweise habe der Wind ganze Hauswände herausgerissen und Dachziegel meterweit geschleudert. Auch heute sind laut deutschem Wetterdienst in Teilen Deutschlands wieder Schauer und Gewitter möglich, vor allem im Nordwesten, im Süden und Südosten.
2: Wer im Job öfter lacht, arbeitet besser zusammen. Das zeigt jetzt eine Forschungsarbeit der Uni in Luzern. Humor stärkt demnach das Vertrauen, auch zwischen Chefs und Mitarbeitern, macht Teams kreativer und innovativer. In Umfragen unter mehr als 500 Unternehmen wünschen sich 97% der Angestellten und 98% der Chefs mehr Humor am Arbeitsplatz. Die Forscher raten deshalb, Vorgesetzte sollten mit gutem Beispiel vorangehen, dann ziehen die Teams auch nach.
4: Für Luxemburg und die gesamte Großregion. Schönen guten Morgen. Teilweise ist es noch bewölkt, teilweise ist auch schon die Sonne zu sehen. Dazu ist es trocken und die Höchstwerte erreichen an Saar, Mosel und Alzette 20 bis 25 Grad. Morgen wechseln sich dann sonnige Phasen und Wolken ab. Abgesehen von einzelnen Schauern bleibt es auch morgen trocken. Die maximalen Temperaturen bewegen sich zwischen 18 und 24 Grad. Hier der RTL-Verkehrsreport. Vorsicht auf der A1 Trier Richtung Saarbrücken zwischen Nonnweiler Braunshausen und Primstal kam es zu einem Unfall. Hier kommt es zu Behinderungen. Auf der A8 Saarlouis Richtung Neunkirchen im Kreuz Saarbrücken in der Überleitung zur A1 Richtung Trier liegt ein totes Tier auf der Fahrbahn. Und auf der A62 Nonnweiler Richtung Landstuhl zwischen Türkismühle und Birkenfeld. Hier stehen defekte LKW. Allen unterwegs, egal wo es hingeht, eine gute und sichere Fahrt.
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Neues von Harry und Meghan und diesmal hören nicht nur Royal-Fans genau hin. Die neueste Story direkt aus London in 5 Minuten auf RTL Radio.

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1: Guten Morgen mit Olivia Rodrigo, Drop Dead. Hier ist RTL Radio. Feel Good Music von den 80ern bis heute. Deutschland am Morgen mit Simon Kober und einem kleinen Paukenschlag in der Welt der Royals. Harry und Meghan sollen zurück nach Großbritannien ziehen. Und zwar schon in den nächsten Tagen. RTL-Reporterin Katharina Delling ist in London und weiß, was da gerade los ist und wie überraschend diese Rückkehr kommt.
2: Also ich glaube wirklich, mit dieser Nachricht hatte heute absolut niemand gerechnet. Und das ist fast schon ein kleines Wunder, denn wenn die Kinder tatsächlich ab September hier zur Schule gehen sollen, dann werden die beiden das ja nicht gerade gestern entschieden haben, sondern dann muss das wirklich lange geplant gewesen sein. Allerdings muss man sagen, jetzt ergeben auch die letzten 6 Monate ein kleines bisschen mehr Sinn, denn wir haben hier in der britischen Presse in den letzten Monaten wirklich auch ein paar sehr positive Artikel über Prinz Harry gehabt. Und die hat es ja in den ganzen letzten 6 Jahren eigentlich überhaupt nicht hier gegeben. Und damals wurde schon spekuliert, dass das Operation Auftauen hier genannt wird. Also man wollte das Eis auftauen zwischen Prinz Harry und dem britischen Volk, dass er eben jetzt komplett zurückzieht. Das ist wirklich ein großes Wunder. Und dass Harry und Meghan tatsächlich sogar schon eine Unterkunft haben, die allerdings kein royaler Palast ist. Mehr wissen wir dazu bisher noch nicht.
1: RTL-Reporterin Katharina Delling aus London, Harry und Meghan also back to England. Und vermutlich gibt es wenige Familien, bei denen die Frage, ziehen wir zurück, gleich ein ganzes Königreich beschäftigt. Für euren Mittwochmorgen gleich Feel Good Music von den 80ern bis heute. Kim Wilde und Bruno Mars sind mit dabei.
3: Hier der RTL-Verkehrsreport. Vorsicht auf der A13, Schengen Richtung Pétange. Vor der Ausfahrt Fürth stehen defektes Auto, die Pannenspur ist blockiert. Auf der A62 Nonnweiler Richtung Landstuhl. Hier kommt es immer noch zu Behinderungen zwischen Nofelden, Türkismühle und Brückenfeld wegen eines defekten LKW. Und die CR102 zwischen Schönfels und Mersch. Hier stehen defekter LKW. Die Straße ist momentan gesperrt. Gute und auch sichere Fahrt.
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Morgen, hier ist RTL Radio Feel Good Music von den 80ern bis heute. Die Deutschlandtour ist ja das größte Radsport-Event des Landes. Gestern Warm-up, heute erste große Etappe. Rund 260 Kilometer von Bad Orb nach Schwäbisch Hall. Und da gibt's am Ziel sogar Familienprogramm und freien Eintritt ins Freibad. Ist auch lustig, ne? Zu den Profi-Radlern nach über 200 Kilometern zu sagen, so hier, ihr könnt doch noch ein bisschen schwimmen. Egal wie ihr in den Donnerstag startet, hier ist Feel Good Music. RTL Radio. Guten Morgen.

0: Ich bin Benjamin Herrmann. Guten Morgen. Der Deutsche Wetterdienst hat bestätigt, der heftige Sturm in Brandenburg war ein Tornado. Auf Videos ist zu sehen, wie in Fürstenwalde Bäume umknicken, Gegenstände durch die Luft fliegen und Dächer abgedeckt werden. Auch in anderen Regionen Deutschlands gab es gestern heftige Unwetter. Fiona Reinhardt.
1: Bisher war es noch eine Vermutung. Jetzt hat der Deutsche Wetterdienst bestätigt, es war ein Tornado, der durch Fürstenwalde in Brandenburg gezogen ist. Mehrere Videos, die in sozialen Medien verbreitet wurden, würden das belegen. Auch in einem Landkreis in Hessen steht die Vermutung im Raum, dass ein Tornado für die Verwüstung verantwortlich ist. Bestätigt ist das aber noch nicht. Das Unwetter hat deutschlandweit erhebliche Schäden hinterlassen. Neben abgedeckten Dächern und demolierten Autos wurden mehrere Häuser so stark getroffen, dass sie zurzeit unbewohnbar sind.
0: Friedrich Merz befindet sich noch immer stillschweigend im Urlaub. Genau dafür gibt es jetzt Kritik. Trotz Rekordniedrigwasser und Hitze, Waldbränden und dem Drohnenvorfall am Leipziger Flughafen hat er sich seit 4 Wochen nicht mehr öffentlich geäußert. Die Opposition kritisiert das jetzt. Grünen-Chef Felix Banaschak spricht von Feigheit und Ignoranz. Nächste Woche soll Merz zur Kabinettsklausur zurück sein. Dann will er sich mit einem Reformherbst und den 3 anstehenden wichtigen Landtagswahlen beschäftigen. DM will einen Herz-Kreislauf-Check in seinen Drogeriemärkten anbieten. Start soll laut Geschäftsführer Sebastian Bayer noch dieses Jahr sein. Auch das Augenscreening soll ausgebaut werden. Ärzteverbände kritisieren solche Tests allerdings scharf und wollen sie den Experten überlassen. Herz-Kreislauf-Erkrankungen sind die häufigste Todesursache in Deutschland.
2: Für Luxemburg und die gesamte Großregion. Schönen guten Morgen. Teilweise ist es noch bewölkt, teilweise ist auch schon die Sonne zu sehen. Dazu ist es trocken und die Höchstwerte erreichen an Saar, Mosel und Alzette 20 bis 25 Grad. Morgen wechseln sich dann sonnige Phasen und Wolken ab. Abgesehen von einzelnen Schauern bleibt es auch morgen trocken. Die maximalen Temperaturen bewegen sich zwischen 18 und 24 Grad. Hier der RTL-Verkehrsreport auf der 13 Schengen Richtung Pétange. Vor der Ausfahrt führt stehen defektes Auto auf der Pannenspur. Dann geht's auf die A620 Richtung Saarbrücken. In der Einfahrt Gersweiler kommt es nach einem Unfall zu Behinderungen. Und eine Baustelle befindet sich auf der 1-3 Richtung Saarbrücken in der Einfahrt Quierschied. Hier werden die Schutzplanken erneuert. Bis ca. 11 Uhr kommt es hier zu Behinderungen. Gute und auch sichere Fahrt.
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9: Guten Morgen, es ist Donnerstag, der 20. August. 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

Republica mit Ready to Go, aber sowas von. Hier ist RTL Radio. Feel Good Music von den 80ern bis heute. Und falls dieser Morgen noch einen kleinen Motivationsschub braucht, in Hamburg ist für viele Erstklässler Schulstart. Bei der Deutschlandtour rollen 107 Profi-Radrennfahrer durchs Land. Und nach der Hitze der letzten Woche fühlt sich heute fast überall diese berüchtigte Übergangsjacke eigentlich ganz angenehm an. Ne? Also, Donnerstag kann auch gemütlicher Sommer. Feel Good Music gibt's hier, Adele gleich und jetzt Cool and the Gang auf RTL Radio. 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

0: Guten Morgen mit Adele, Rolling in the Deep. 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Feel Good Music von den 80ern bis heute. 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
2: Hier der RTL-Verkehrsreport auf der A1 Drehrichtung Köln-Koblenz zwischen Dreieck-Museltal und Schweich ist die linke Fahrbahn bis ca. 15 Uhr gesperrt. Dann geht's auf die A4 Luxemburg Richtung Esch zwischen dem Kreisel Merl und dem Zessinger Kreuz ist die rechte Fahrbahn stellenweise wegen einer Baustelle gesperrt. Und auf der A62 Nonnweiler Richtung Landstuhl zwischen Nofelden, Türkismühle und Birkenfeld, hier ist die rechte Fahrbahn wegen Bergungsarbeiten bis 10 Uhr gesperrt.
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guten Morgen, hier ist RTL Radio. Feel Good Music von den 80ern bis heute. Die Pussycat Dolls kommen auf Jubiläumstour nach Deutschland. Zur Erinnerung, Pussycat Dolls, das war die Band, bei der eine Person gesungen hat und fünf andere spektakulär die Haare werfen konnten. Und wir alle zumindest gelernt haben, wie man Don't Cha fehlerfrei im Auto mitsingt. Im September sind die Pussycat Dolls in Düsseldorf und München für euren Donnerstagmorgen ihr Riesenhit. Ha? Könnt ihr noch?

0: Hier ist RTL Radio. Feel Good Music von den 80ern bis heute. Und Royal-Fans weltweit haben das Kribbeln. Harry und Meghan ziehen zurück nach England. RTL-Reporterin Katharina Delling hatte da heute früh schon erste Reaktionen aus London.
1: Das heißt, dass König Charles und Camilla sehr glücklich darüber sind, dass sie eben auch ihre Enkelkinder dann ein bisschen öfter sehen werden. Und dass Harry und Meghan tatsächlich sogar schon eine Unterkunft haben, die allerdings kein royaler Palast ist.
0: Harry und Meghan are coming home. Und alle Top-Themen des Morgens gleich.

0: Ich bin Benjamin Herrmann. Guten Morgen. Friedrich Merz befindet sich noch immer stillschweigend im Urlaub. Genau dafür gibt es jetzt Kritik. Trotz Rekordniedrigwasser und Hitze, Waldbränden und dem Drohnenvorfall am Leipziger Flughafen hat er sich seit 4 Wochen nicht mehr öffentlich geäußert. Die Opposition kritisiert das jetzt. Grünen-Chef Felix Banaschak spricht von Feigheit und Ignoranz. Nächste Woche soll Merz zur Kabinettsklausur zurück sein. Dann will er sich mit einem Reformherbst und den 3 anstehenden wichtigen Landtagswahlen beschäftigen. DM will einen Herz-Kreislauf-Check in seinen Drogeriemärkten anbieten. Start soll laut Geschäftsführer Sebastian Bayer noch dieses Jahr sein. Auch das Augenscreening soll ausgebaut werden. Ärzteverbände kritisieren solche Tests allerdings scharf und wollen sie den Experten überlassen. Herz-Kreislauf-Erkrankungen sind die häufigste Todesursache in Deutschland. Es fahren immer mehr E-Lkw und E-Busse durch die Gegend. Weltweit haben Unternehmen im letzten Jahr rund 500.000 Elektrofahrzeuge gekauft, 86% mehr als im Jahr davor. Dadurch wird nicht nur die Luft vor Abgasen geschützt, sondern in Städten können jetzt auch Lkw deutlich leiser Ware liefern. Außerdem ist es angesichts der aktuellen Spritpreise auch deutlich günstiger für die Unternehmen. Der Mega-Hype um den Spider-Man-Film geht weiter. In den USA und Kanada hat er in nur 19 Tagen die 800-Millionen-Dollar-Marke geknackt, schneller als jeder andere Film zuvor. Bisheriger Rekordhalter war Star Wars, das Erwachen der Macht, mit 23 Tagen. Weltweit hat der neue Spider-Man schon jetzt über 2 Milliarden Dollar eingespielt, ebenfalls ein Rekord.
1: Für Luxemburg und die gesamte Großregion. Teilweise ist es bewölkt, teilweise scheint die Sonne. Dazu ist es trocken und die Höchstwerte erreichen bis zum Nachmittag an Saarmosel und Alzette 20 bis 25 Grad. Morgen wechseln sich dann sonnige Phasen und Wolken ab. Abgesehen von einzelnen Schauern bleibt es trocken. Die maximalen Temperaturen bewegen sich zwischen 18 und 24 Grad. Hier der RTL-Verkehrsreport. Vorsicht auf der A1 Saarbrücken Richtung Trier. Zwischen Tholey und Tholey-Hasborn liegen Gegenstände auf der Fahrbahn. Eine Baustelle befindet sich auf der A1 Trier Richtung Köln-Koblenz. Zwischen Dreieck-Moseltal und Schweich ist die linke Fahrbahn gesperrt bis ca. 15 Uhr. Dann geht's noch auf die A4 Luxemburg Richtung Esch. Zwischen dem Kreisel Merl und dem Zessinger Kreuz ist die rechte Fahrbahn stellenweise wegen einer Baustelle gesperrt. Allen unterwegs, egal wo es hingeht, eine gute und sichere Fahrt.
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8: Guten Morgen, es ist Donnerstag, der 20. August, kurz vor 10. Ich bin Simon Kober. 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

0: Und hier der RTL-Verkehrsreport. Vorsicht auf der A6 Arlon Richtung Luxemburg-Stadt. Vor dem Gasbrecher Kreuz liegt eine Eisenstange auf der Fahrbahn. Dann geht's auf die A1 Trier Richtung Köln-Koblenz. Zwischen Dreieck Moseltal und Schweich ist die linke Fahrbahn bis ca. 15 Uhr gesperrt. Und auf der A62 Nonnweiler Richtung Landstuhl zwischen Nofelden-Türkismühle und Birkenfeld. Hier ist die rechte Fahrbahn wegen Bergungsarbeiten noch gesperrt. Gute und auf sichere Fahrt.
1: Und hier sind die Veranstaltungstipps für Luxemburg und die gesamte Großregion. Das letzte Album der Band Cake stieg in den USA direkt auf Platz 1 der Billboard Top 200 ein und wurde vom New Yorker als trockene Genialität gefeiert. Derzeit arbeitet die Band an ihrem 9. Studioalbum, das in diesem Herbst erscheinen soll. I want a girl with a short skirt and a Cake kommen am 24. September ins Atelier nach Luxemburg. Die Show startet um 20 Uhr und Karten gibt's ab 55 Euro. Nach seinen bisher 4 hochgelobten Live-Programmen ist das nächste Programm von Sascha Grammel fertig für die Bühne.
2: Was ist Ursula eigentlich?
3: Ursula ist eigentlich alles.
2: Nein. Was? Nein, was Ursula für ein Wesen ist?
3: Ursula ist eine Sternschnuppe.
2: Oh, das ist ja toll, da kann ich mir was wünschen.
3: Ja, können Sie, aber Ursula ist das Schnuppe.
1: Eingeschworene Fans wie Grammel-Neueinsteiger können sich bei Wünsch dir was wieder auf das volle Puppet-Comedy-Brett freuen. Sascha Grammel kommt am 2. September in die Saarlandhalle nach Saarbrücken. Seine Show startet um 20 Uhr und Tickets bekommst du ab 47 Euro. Nightwash ist die Kultmarke für Comedy in Deutschland und wurde vor 10 Jahren mit dem Deutschen Comedy-Preis ausgezeichnet. Mit über 150 Live-Terminen pro Jahr ist Nightwash zudem die erfolgreichste Live-Comedy-Show im deutschsprachigen Raum. Nightwash bringt die frischeste Comedy angesagter Comedians und Newcomer, überraschende Show-Einlagen gepaart, natürlich mit dem allerbesten Publikum auf die Bühne. Nightwash am 21. Oktober in der Europahalle in Trier. Los geht's um 20 Uhr und Tickets bekommst du ab 37 Euro. Und wenn du auch noch einen Veranstaltungstipp für Luxemburg oder die gesamte Großregion hast, schick eine Mail über rtlradio.de.
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0: Ich bin Benjamin Herrmann. Guten Morgen. Der Deutsche Wetterdienst hat bestätigt, der heftige Sturm in Brandenburg war ein Tornado. Auf Videos ist zu sehen, wie in Fürstenwalde Bäume umknicken, Gegenstände durch die Luft fliegen und Dächer abgedeckt werden. Auch in anderen Regionen Deutschlands gab es gestern heftige Unwetter. Fiona Reinhardt.
1: Bisher war es noch eine Vermutung. Jetzt hat der Deutsche Wetterdienst bestätigt, es war ein Tornado, der durch Fürstenwalde in Brandenburg gezogen ist. Mehrere Videos, die in sozialen Medien verbreitet wurden, würden das belegen. Auch in einem Landkreis in Hessen steht die Vermutung im Raum, dass ein Tornado für die Verwüstung verantwortlich ist. Bestätigt ist das aber noch nicht. Das Unwetter hat deutschlandweit erhebliche Schäden hinterlassen. Neben abgedeckten Dächern und demolierten Autos wurden mehrere Häuser so stark getroffen, dass sie zurzeit unbewohnbar sind.
0: DM will einen Herz-Kreislauf-Check in seinen Drogeriemärkten anbieten. Start soll laut Geschäftsführer Sebastian Bayer noch dieses Jahr sein. Auch das Augenscreening soll ausgebaut werden. Ärzteverbände kritisieren solche Tests allerdings scharf und wollen sie den Experten überlassen. Herz-Kreislauf-Erkrankungen sind die häufigste Todesursache in Deutschland. Wer im Job öfter lacht, arbeitet besser zusammen. Das zeigt jetzt eine Forschungsarbeit der Uni in Luzern. Humor stärkt demnach das Vertrauen, auch zwischen Chefs und Mitarbeitern, macht Teams kreativer und innovativer. In Umfragen unter mehr als 500 Unternehmen wünschen sich 97% der Angestellten und 98% der Chefs mehr Humor am Arbeitsplatz. Die Forscher raten deshalb, Vorgesetzte sollten mit gutem Beispiel vorangehen, dann ziehen die Teams auch nach.
2: Für Luxemburg und die gesamte Großregion. Teilweise ist es bewölkt, teilweise scheint die Sonne. Dazu ist es trocken und die Höchstwerte erreichen bis zum Nachmittag an Saarmosel und Alzette 20 bis 25 Grad. Morgen wechseln sich dann sonnige Phasen und Wolken ab. Abgesehen von einzelnen Schauern bleibt es trocken. Die maximalen Temperaturen bewegen sich zwischen 18 und 24 Grad. Und hier der RTL-Verkehrsreport. Vorsicht auf der N7 in Luxemburg. Zwischen Burscheid und Lipperscheid hat ein Auto seinen Anhänger verloren. Der Anhänger liegt im Graben. Die Straße ist teilweise blockiert. Dann geht's auf die L336. Zwischen Lebach und Primsweiler stehen defektes Auto und es liegen Gegenstände auf der Fahrbahn. Auf der A1 Trier Richtung Köln-Koblenz zwischen Dreieck Moseltal und Schweich ist die linke Fahrbahn bis ca. 15 Uhr gesperrt. Allen unterwegs, egal wo es hingeht, eine gute und sichere Fahrt.
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0: Einen wunderschönen guten Morgen. Hier ist Angela Fingererben von Punkt 12. Ihr hört RTL Radio und natürlich wie immer schaltet ihr um 12 Uhr RTL ein. Da gibt es wieder viel. Ich komme auch gerade nicht aus dem Diskutieren raus, weil ich mit den Kollegen gerade über ein Thema, das wir heute in der Sendung besprechen, diskutiert haben. Es geht nämlich Streit um den Geschirrspüler. Das kennt jeder. Der Partner räumt die Geschirrspülmaschine nämlich komplett falsch ein. Jeder hat da seine Ordnung. Auch Anja Niedek von Alles, was zählt, hat da richtig Stress mit ihrem Mann Chris. Ich glaube, da holen wir jeden ab. Wie man die denn dann richtig einräumt, das sagen wir euch natürlich. Außerdem in unserer großen Punkt 12 Sprechstunde haben wir einen Onkologen bei uns. Es geht um das Thema Krebs. Wir beantworten eure Frage rund um, was gibt es für Neuerungen auf dem Markt? Welche Therapieformen gibt es? Alles dazu. Und außerdem ist Michael Begasse bei uns, denn Harry und Meghan wollen wieder zurück in die Heimat ziehen. Was ist da los? Was sind die Gründe? Wie wird das royale Haus in Großbritannien drauf reagieren? Wir wissen natürlich alles, beziehungsweise der Michael. Also einschalten, ich freue mich.
1: 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Für Luxemburg und die gesamte Großregion, schönen guten Tag. Mehr als 43.000 Beschäftigte in Luxemburg haben im vergangenen Jahr von einer steuerbegünstigten Prämie profitiert. Die Steuerregelung, der Primpartizipativ, wird immer stärker genutzt. 2025 lag der geschätzte Steuerausfall bei rund 54 Millionen Euro, wie L'Essentiel Online berichtet. 2025 gewährten 2066 Unternehmen mindestens eine solche steuerbegünstigte Prämie. 2021 waren es lediglich 689 Unternehmen gewesen, so Finanzminister Gilles Roth. Für den Staat bedeutet das auch einen wachsenden Steuerausfall. Schaffensland, Menschen, Geschichten, Arbeit ist die neue, am 14. August eröffnete Dauerausstellung des Landesmuseums Koblenz im Kulturzentrum Festung Ehrenbreitstein. Auf rund 1200 Quadratmetern und verteilt über 18 Kasematten wirft die Ausstellung einen multimedialen und biografischen Blick auf die letzten 200 Jahre der rheinland-pfälzischen Lebens- und Arbeitswelten. Dazu der rheinland-pfälzische Kulturminister Sven Teuber in Sat 1.
2: Ich glaube, das verbindende Element dieses ja immer wieder auch getrennten Bundeslandes, das dann zusammengeführt wurde, waren die unterschiedlichen Regionen mit ihren Produkten, die sie erschaffen haben, identitätsstiftend zusammenzuführen.
1: Anstatt einer rein chronologischen Geschichtsstunde rückt Schaffensland die persönlichen Lebensgeschichten der Menschen in den Mittelpunkt, die das Bundesland durch ihre Arbeit geprägt haben. Die Bundeswehr führt von Montag bis Freitag, den 24. bis 28. August, Fallschirmsprungübungen im Raum Ittersdorf, Picard, Wallerfangen und Giesingen durch. Starts und Landungen eines Bundeswehrflugzeugs erfolgen auf dem Flughafen Saarbrücken. An dem Manöver beteiligt sind 500 Soldaten, außerdem 16 Radfahrzeuge, 4 Kettenfahrzeuge und 2 Flugzeuge. 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
3: Hier der RTL-Verkehrsreport. Vorsicht auf der L336. Zwischen Lebach und Priemsweiler stehen defektes Auto und es liegen Gegenstände auf der Fahrbahn. Dann geht's nach Luxemburg auf die N7. Zwischen Burscheid und Lipperscheid hat ein Auto seinen Anhänger verloren. Der Anhänger liegt im Graben. Die Bergungsarbeiten dauern noch an. Und auf der 8 Saarlouis Richtung Luxemburg zwischen Rehlingen und Merzig ist die rechte Fahrbahn wegen Mehrarbeiten gesperrt. Gute und sichere Fahrt.
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0: Ich bin Benjamin Herrmann. Guten Tag. Der Waldbrand an der belgisch-deutschen Grenze ist unter Kontrolle. Die Behörden melden, dass das Feuer eingekesselt werden konnte und sich die Lage im Naturschutzgebiet Hohes Venn entspannt. Ursula Winkler.
1: Großes Aufatmen auch auf der deutschen Seite der Grenze. Das Feuer nähert sich nicht mehr. Die Löscharbeiten und der Regen haben die Ausbreitung gestoppt. Die Stadt Monschau hob die Evakuierung mehrerer Straßenzüge auf. Rund 30 Menschen dürfen endlich zurück in ihre Häuser. Die meisten waren seit Sonntag bei Freunden oder Verwandten untergekommen, manche auch in einer Notunterkunft. In der Städteregion Aachen kann man das Feuer noch deutlich riechen und die Behörden empfehlen, vorsorglich Fenster und Türen geschlossen zu halten. Aber sie entwarnen auch. Die gemessenen Schadstoffkonzentrationen in der Luft liegen demnach unter den Grenzwerten.
0: DM will einen Herz-Kreislauf-Check in seinen Drogeriemärkten anbieten. Start soll laut Geschäftsführer Sebastian Bayer noch dieses Jahr sein. Auch das Augenscreening soll ausgebaut werden. Ärzteverbände kritisieren solche Tests allerdings scharf und wollen sie den Experten überlassen. Herz-Kreislauf-Erkrankungen sind die häufigste Todesursache in Deutschland. Jeder vierte Erwachsene in Deutschland bekommt unter der Woche zu wenig Schlaf. Das zeigt eine Untersuchung des Robert-Koch-Instituts. Besonders betroffen sind Männer zwischen 45 und 64 Jahren. Mehr als die Hälfte von ihnen schläft weniger als 7 Stunden pro Nacht. Am Wochenende erholen sich die meisten, da schlafen nur rund 23% zu wenig. Die Folgen von dauerhaftem Schlafmangel sind erhöhtes Risiko für Bluthochdruck, Übergewicht, Diabetes und Herz-Kreislauf-Erkrankungen.
2: Für Luxemburg und die gesamte Großregion. Es ist wechselnd bewölkt, zeitweise zeigt sich die Sonne, es bleibt trocken und die Höchstwerte erreichen am Nachmittag an Saar, Mosel und Alzette 20 bis 25 Grad. Morgen wechseln sich sonnige Phasen und Wolken ab. Abgesehen von einzelnen Schauern bleibt es trocken. Die maximalen Temperaturen bewegen sich zwischen 18 und 24 Grad. Und hier der RTL-Verkehrsreport auf der A1 Richtung Köln-Koblenz. Zwischen Dreieck-Moseltal und Schweich ist die linke Fahrbahn bis ca. 15 Uhr gesperrt. Dann geht's auf die A4 Luxemburg Richtung Esch. Zwischen dem Kreisel Merl und dem Zessinger Kreuz ist die rechte Fahrbahn gesperrt. Und auf der A8 Saarlouis Richtung Luxemburg zwischen Rehlingen und Merzig befindet sich eine Tagesbaustelle. Die rechte Fahrbahn ist wegen Mehrarbeiten gesperrt. Alle Infos, die gibt es aktuell auch auf rtlradio.de. Allen unterwegs, gute Fahrt.
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0: hier der RTL-Verkehrsreport. Vorsicht auf der 8 Neunkirchen Richtung Saarlouis zwischen Elversberg und Dreieck-Friedrichsthal. Hier liegen Gegenstände auf der Fahrbahn. Dann geht's auf die 8 Neunkirchen Richtung Saarlouis zwischen Neunkirchen-Oberstadt und Neunkirchen-Spießen. Auch hier liegen Gegenstände. Und in Homburg zwischen Ortseingang und Merianstraße sind beide Fahrtrichtungen wegen Bergungsarbeiten nach einem Unfall gesperrt. Allen unterwegs, egal wo es hingeht, gute und sichere Fahrt.
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0: aktuell. Ich bin Philipp Ringel, guten Tag. Abgedeckte Dächer, umgestürzte Bäume, ordentliches Unwetter in der Nacht über Deutschland. Einsatzkräfte waren im Dauereinsatz und noch hat sich die Lage nicht überall ganz beruhigt. In Bayern und Baden-Württemberg kann es heute auch noch mal ungemütlich werden. Fiona Reinhardt berichtet.
1: Teilweise wurden ganze Hauswände abgerissen und zahlreiche Bäume sind durch den Sturm umgestürzt. So kam es auch zu dem tragischen Unglück in Rheinland-Pfalz, bei dem eine Spaziergängerin gestorben ist. Sie hatte mit ihrer Begleitung Schutz bei einer überdachten Sitzgruppe gesucht. Dort wurden die beiden Frauen allerdings von einem Baum getroffen. Die 58-Jährige starb, ihre 47-jährige Begleitung wurde schwer verletzt. In Fürstenwalde in Brandenburg spricht der Deutsche Wetterdienst inzwischen von einem Tornado. Aus Hessen wird ein ähnlicher Verdacht gemeldet.
0: Neue Umfrage kurz vor den Landtagswahlen in Sachsen-Anhalt und Mecklenburg-Vorpommern. Laut dem aktuellen ZDF-Politbarometer lehnt eine klare Mehrheit der Deutschen eine AfD-Regierung in den Bundesländern ab. Knapp zwei Drittel würden es schlecht finden, wenn die Partei nach den Wahlen in Ostdeutschland einen Ministerpräsidenten stellen würde. Bundesweit befürwortet dagegen knapp ein Viertel eine Landesregierung mit der AfD am Steuer. Der Lotto-Jackpot ist erneut geknackt. Gleich mehrere Tipper haben die richtigen Zahlen erwischt. Fast 17 Millionen Euro gehen einmal nach Hessen und zweimal nach Niedersachsen. Von Ende März bis Mitte August hatte zunächst niemand die richtigen Zahlen auf seinem Zettel. Ein Rekord. Erst bei der Ziehung am vergangenen Samstag gab es wieder einen glücklichen Gewinner. Der Lotto-Jackpot ist auf einen Maximalgewinn von 50 Millionen Euro gedeckelt. Weil es so lange gedauert hat, bis der geknackt wurde, waren insgesamt zwischenzeitlich mehr als 120 Millionen Euro. Im Topf.
2: Für Luxemburg und die gesamte Großregion. Teilweise ist es bewölkt, teilweise zeigt sich die Sonne, dazu bleibt es trocken und die Höchstwerte erreichen am Nachmittag an Saar, Mosel und Alzey 20 bis 25 Grad. Morgen gibt es dann einen Wechsel von sonnigen Phasen und Wolken. Auch einzelne Schauer sind unterwegs, ansonsten bleibt es trocken. Die maximalen Temperaturen liegen zwischen 18 und 24 Grad. Und hier der RTL-Verkehrsreport. Vorsicht auf der A6 Luxemburg Richtung Arlon. Vor der Ausfahrt Bertrand steht ein defektes Auto auf der Pannenspur. Dann geht's auf die A8 Neunkirchen Richtung Saarlouis. Zwischen Elversberg und Kreuzerbrücken liegen Gegenstände auf der Standspur und auf der rechten Seite. Die Reinigungsarbeiten dauern bis heute 15 Uhr. Und auf der A1 Richtung Köln-Koblenz zwischen Dreieck Musetal und Schweich. Hier ist die linke Fahrbahn bis ca. 15 Uhr gesperrt. Alle Infos, die gibt's auch online über rtlradio.de. Gute Fahrt.
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0: hier der RTL-Verkehrsreport. Vorsicht auf der 6 Kaiserslautern Richtung Metzerbrücken. Auf der Grumbachtalbrücke steht ein defektes Fahrzeug. Dann geht's nach Luxemburg auf die A6 Luxemburg Richtung Allon. Vor der Ausfahrt Bertrange hier steht ein defektes Auto auf der Pannenspur. Und auf der A8 Saarlouis Richtung Luxemburg zwischen Rehlingen und Merzig ist die rechte Fahrbahn wegen Mäharbeiten bis ca. 13.30 Uhr gesperrt. Allen unterwegs gute und sichere Fahrt.
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0: aktuell. Ich bin Philipp Ringe, guten Tag. Rückrufaktion bei Lidl. Wer in den letzten Tagen einen High-Protein-Schokopudding der Marke Milbona gekauft hat, sollte mal genau auf das Haltbarkeitsdatum schauen. Möglicherweise haben sich in dem Becher Bakterien breit gemacht. Betroffen ist die 200-Gramm-Packung, haltbar bis zum 12. September. Der Rückruf gilt für alle Bundesländer. Kunden können den Pudding in jeder Lidl-Filiale zurückgeben, auch ohne Kassenbon, und bekommen dann ihr Geld zurück. Umgestürzte Bäume, abgedeckte Dächer. In der Nacht sind heftige Unwetter über Deutschland gezogen. Große Schäden gab es zum Beispiel im Westerwaldkreis. Mehrere Gebäude wurden beschädigt. Zwischenzeitlich fiel auch der Strom aus. In Brandenburg und Hessen waren daneben Tornados unterwegs. Rettungskräfte waren im Dauereinsatz, etwa um Straßen freizuräumen. Touri-Boom in Dänemark. Allein im ersten Halbjahr hat das Land rund 26 Millionen Übernachtungen gezählt. Davon gehen 7,5 Millionen auf das Konto deutscher Urlauber. Mehr von Diana Kramer.
1: Die Faszination Skandinavien ist offenbar ungebrochen und für deutsche Urlauber ist Dänemark als direktes Nachbarland schon lange ein Top-Ziel. Dass die Zahlen in diesem Jahr nochmal deutlich gestiegen sind, dürfte neben der nordischen Gelassenheit auch mit dem Wetter zusammenhängen. Denn während Südeuropa und auch Deutschland selbst wochenlang unter einer Hitzeglocke hingen, war es hoch im Norden deutlich angenehmer. Hotels, Ferienhäuser und auch Campingplätze waren dabei gleichermaßen gefragt. Die allermeisten Dänemark-Urlauber waren übrigens Dänen. Urlaub im eigenen Land ist dort also genauso beliebt wie hierzulande.
2: Luxemburg und die gesamte Großregion. Heute ist es in der Großregion locker bis stark bewölkt. Dazwischen gibt es immer wieder kurze sonnige Momente. Insgesamt bleibt es trocken, nur stellenweise können noch ein paar Tropfen fallen. Die Höchstwerte bewegen sich zwischen 20 und 25 Grad.

0: Morgen folgt ein lockeres Gemisch aus Sonne und Wolken und abgesehen von vereinzelten Schauern bleibt es auch weiterhin trocken. Die Temperaturen morgen schaffen es auf Spitzenwerte um die 18 bis maximal 24 Grad. Und hier noch der RTL-Verkehrsreport. In Luxemburg auf der A7 Richtung Luxemburg-Stadt aufgepasst, da liegt ein Spanngurt im Tunnel Gusslerberg auf der Überholspur, bitte vorsichtig fahren. A8 Neunkirchen Richtung Saarlouis zwischen Elversberg und dem Kreuz Saarbrücken liegen noch Gegenstände auf der Standspur und auf der rechten Seite die Reinigungsarbeiten dauern noch an. Und A8 Saarlouis Richtung Neunkirchen zwischen dem Kreuz Saarbrücken und Merchweiler ist die rechte Spur aktuell gesperrt. Allen unterwegs gute und vor allem sichere Fahrt.
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0: Hier ist der RTL-Verkehrsreport. In Luxemburg auf der A3 Richtung Luxemburg-Stadt gibt es eine Baustelle zwischen dem Bettenburger Kreuz und Livange auf der rechten Spur. Aktuell dort 6 Kilometer Stau. A7 Luxemburg-Ettelbrück zwischen dem Tunnel Guslerberg und dem Tunnel Mersch ist die Überholspur in beiden Richtungen wegen Bauarbeiten gesperrt. Und A1 Trier Richtung Köln-Koblenz zwischen Fellerbach-Talbrücke und Schweich 3 Kilometer Stau. Wir wünschen allen unterwegs, da wo es geht, gute und vor allem sichere Fahrt.
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0: Ich bin Philipp Ringel. Guten Tag. Touri-Boom in Dänemark. Allein im ersten Halbjahr hat das Land rund 26 Millionen Übernachtungen gezählt. Davon gehen 7,5 Millionen auf das Konto deutscher Urlauber. Mehr von Diana Kramer.
1: Die Faszination Skandinavien ist offenbar ungebrochen und für deutsche Urlauber ist Dänemark als direktes Nachbarland schon lange ein Top-Ziel. Dass die Zahlen in diesem Jahr nochmal deutlich gestiegen sind, dürfte neben der nordischen Gelassenheit auch mit dem Wetter zusammenhängen. Denn während Südeuropa und auch Deutschland selbst wochenlang unter einer Hitzeglocke hingen, war es hoch im Norden deutlich angenehmer. Hotels, Ferienhäuser und auch Campingplätze waren dabei gleichermaßen gefragt. Die allermeisten Dänemark-Urlauber waren übrigens Dänen. Urlaub im eigenen Land ist dort also genauso beliebt wie hierzulande.
0: Neue Umfrage kurz vor den Landtagswahlen in Sachsen-Anhalt und Mecklenburg-Vorpommern. Laut dem aktuellen ZDF-Politbarometer lehnt eine klare Mehrheit der Deutschen eine AfD-Regierung in den Bundesländern ab. Knapp 2/3 würden es schlecht finden, wenn die Partei nach den Wahlen in Ostdeutschland einen Ministerpräsidenten

0: Spenden stellen würde. Bundesweit befürwortet dagegen knapp ein Viertel eine Landesregierung mit der AfD am Steuer. Die Wiesn ist auch bald bei Netflix zu sehen. Eine Produktionsfirma sucht für einen Romantic-Comedy-Film rund ums Oktoberfest deshalb gerade tausende Komparsen in München und Oberbayern. Gesucht wird quasi jeder, heißt es, vom Kind bis zum Senior. Lederhose und Dirndl ist übrigens nicht Pflicht, aber von Vorteil. Immerhin soll das größte Volksfest der Welt so gezeigt werden, wie es wirklich ist. Laut, bunt, lebendig und unvergesslich. Gedreht wird demnach von September bis November. Worum es in dem Film geht und welche Schauspieler mit dabei sein werden, ist aber noch streng geheim.
1: Luxemburg und die gesamte Großregion. Heute ist es in der Großregion locker bis stark bewölkt. Dazwischen gibt es immer wieder kurze sonnige Momente. Insgesamt bleibt es trocken, nur stellenweise können noch ein paar Tropfen fallen. Die Höchstwerte bewegen sich zwischen 20 und 25 Grad. Morgen folgt ein lockeres Gemisch aus Sonne und Wolken und abgesehen von vereinzelten Schauern bleibt es auch weiterhin trocken. Die Temperaturen morgen schaffen es auf Spitzenwerte um die 18 bis maximal 24 Grad. Und hier noch der RTL-Verkehrsreport. Auf der A1 Trier in Richtung Köln-Koblenz zwischen der Fellerbach-Talbrücke und Schweich aktuell noch 3 Kilometer Stau. Durchfahrzeit ungefähr 10 Minuten. Auf der A1 Saarbrücken Richtung Trier im Kreuz Saarbrücken ist die Überleitung zur A8 Richtung Pirmasens wegen Fahrbahnerneuerung gesperrt. Außerdem ist auf der A8 zwischen dem Kreuz Saarbrücken und Merschweiler die rechte Spur gesperrt. Wir wünschen allen unterwegs, da wo es geht, gute Fahrt und kommt vor allem sicher an eurem Ziel an.
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Radio Feel Good Music von den 80ern bis heute. Toll, dass ihr wieder dabei seid. Ich heiße Eileen Osei, heute wieder stellvertretend für Sarah Oswald. Sarah sendet diese Woche ja direkt aus Köln für RTL Deutschland am Morgen und wir vergessen jetzt den ganzen Alltagsstress mit Feel Good Music. Gleich auch Roxette aus den 80ern mit Dangerous. Zuerst jetzt One Republic. Oh.

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0: 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Feel Good Music, schaltet ein und freut euch mit. Gleich Shakira und Burna Boy, Die Die.
1: 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Für Luxemburg und die gesamte Großregion, schönen guten Tag. Die Kontrollen an den deutschen Außengrenzen sollen um ein weiteres halbes Jahr bis Mitte März verlängert werden. Dies meldete Bundesinnenminister Alexander Dobrindt offiziell bei der EU-Kommission an, wie eine Ministeriumssprecherin nach Angaben von L'Essentiel Online bestätigte. Der CSU-Politiker hatte den Schritt bereits Ende Juli angekündigt, als zeitweise zehntausende Migranten die Grenze von Marokko in die spanische Exklave Ceuta in Nordafrika überquerten. Obwohl die Grenzen innerhalb der EU eigentlich offen sein sollten, wird seit dem 16. September 2024 wieder an allen deutschen Außengrenzen kontrolliert, um illegale Einwanderung einzudämmen. Wenn die EU-Kommission nicht widerspricht, gilt die nächste Verlängerung um 6 Monate bis Mitte März 2027. Luxemburg hatte dieses Vorgehen wegen der Belastungen für Berufspendler immer wieder kritisiert. Bereits über 180 Wald- und Vegetationsbrände seit Mai im Saarland. Ein Ausmaß, das es so bisher noch nicht gab. Um die Feuer zu bekämpfen, waren Hunderte von Einsatzkräften vor Ort. So auch Sebastian Thibault von der Freiwilligen Feuerwehr Marpingen. Das sagt der MSR-Interview.
2: Das gab es in meiner Zeit jetzt noch nicht. In dem Ausmaß von Vegetationsbrände war das definitiv noch nicht der Fall.
1: Die Feuerwehrgewerkschaft fordert, unter anderem mehr geländefähige Fahrzeuge oder spezielle Ausrüstung anzuschaffen, um zukünftig für solche Einsätze gewappnet zu sein. Im ersten Halbjahr sind rund 115.000 Menschen von oder nach Saarbrücken geflogen. Nach Daten des Flughafenverbandes ADV bedeutet das ein Plus von 10% gegenüber dem Vorjahreszeitraum, wie der SR berichtet. Flughafensprecher Wagner sagte, das sei eine sehr gute Entwicklung. Neue Urlaubsziele, etwa Sizilien oder Alicante, hätten dazu beigetragen. Bundesweit sanken die Passagierzahlen um 0,8%. Zuletzt waren die Fluggastzahlen am Ensheimer Flughafen ebenfalls gesunken. 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
3: Hier noch der RTL-Verkehrsreport. In Luxemburg auf der A1 Richtung Gastbrücher Kreuz, Unfall zwischen Sandweiler Hamm und dem Tunnel Howald. Die Fahrzeuge stehen auf der Pannenspur, aktuell sehr fließender Verkehr. A6 Richtung Arlon, defektes Auto kurz vor der Raststätte Kapellen auf der Pannenspur. Und Unfall in Wasserbillig auf der Route Luxembourg. Dort kommt es zu Verzögerungen in beiden Richtungen. Auf der A8 Salü Richtung Neunkirchen zwischen Heusweiler und dem Rastplatz Kutzhof. Gefahr durch Gegenstände auf der Fahrbahn. Gute Fahrt!
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Wir sind ja noch ganz neu für euch hier am Start und haben Musik einfach zum Wohlfühlen. Feel Good Music, gleich unter anderem Pink mit Get the Party Started, aber auch Talking Heads aus den 80ern. Also genießt einfach den Feel Good Nachmittag auf RTL Radio. 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

0: 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Ich bin Philipp Ringel. Guten Tag. Aufregung in Berlin, denn genau in einem Monat wird in der Hauptstadt ein neues Abgeordnetenhaus gewählt. Und gegen Berlins Justizsenatorin Badenberg gibt's nun Plagiatsvorwürfe. Es geht um ihre Doktorarbeit aus dem Jahr 2005. Der Plagiatsjäger Stefan Weber hat mehr als 80 Stellen aufgelistet, an denen sie bei anderen abgeschrieben haben soll. Badenberg selbst bestreitet das und lässt ihre Doktorarbeit von der Universität Köln jetzt überprüfen. Weber hat bereits jede Menge Plagiatsfälle losgetreten, etwa gegen Annalena Baerbock, Robert Habeck und sogar gegen Kamala Harris. Umgestürzte Bäume, abgedeckte Dächer. In der Nacht sind heftige Unwetter über Deutschland gezogen. Große Schäden gab es zum Beispiel im Westerwaldkreis. Mehrere Gebäude wurden beschädigt. Zwischenzeitlich fiel auch der Strom aus. In Brandenburg und Hessen waren daneben Tornados unterwegs. Rettungskräfte waren im Dauereinsatz, etwa um Straßen freizuräumen. Einmal übers Oktoberfest und dann auch noch Star in einem Netflix-Film werden. Das könnte in diesem Jahr möglich werden. Für einen Romantic-Comedy-Film rund um die Wiesen sucht ein Produktionsstudio nämlich noch bis zu 4000 Komparsen. Julia Wasselkopf berichtet.
1: Gesucht werden ganz unterschiedliche Menschen und Altersgruppen. Zum Beispiel Wiesengäste, Bedienungen, Blasmusiker oder einfach typische bayerische Charaktere. Tracht ist gern gesehen, aber keine Pflicht. Das Casting übernimmt die Münchner Agentur Producers Friend. Da einfach mal auf die Internetseite schauen. Das Ziel? Die Wiesen soll im Film möglichst echt aussehen, also laut, bunt und voll mit ganz normalen Wiesenbesucherinnen und Besuchern.
2: Luxemburg und die gesamte Großregion. Den Nachmittag hindurch lockert die Bewölkung etwas auf und auch die sonnigen Momente werden etwas länger. Dabei bleibt es trocken und die Temperaturen bewegen sich aktuell zwischen 19 und 24 Grad. Morgen begleitet uns ein lockerer Sonne-Wolken-Mix und abgesehen von vereinzelten Schauern bleibt es trocken. Die Temperaturen schaffen es dabei auf Höchstwerte um die 18 bis maximal 24 Grad. Und hier noch der RTL-Verkehrsreport. Auf der A623 Saarbrücken in Richtung Friedrichsthal zwischen Sulzbach und Sulzbach-Altenwald Gefahr durch einen defekten PKW auf der Standspur. In Luxemburg auf der A3 Richtung Luxemburg-Stadt steht noch ein defektes Auto hinter dem Bettenburger Kreuz auf der Pannenspur. Und A6 Richtung Allon, kurz vor der Raststätte Kapellen, ist auch ein Fahrzeug liegen geblieben und steht auf der Pannenspur. Unfall in Wasserbillig auf der Route Luxemburg, es kommt zu Verzögerungen in beiden Richtungen. Wir wünschen allen unterwegs weiterhin gute und vor allem sichere Fahrt.
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7: 15.48 Uhr, einen schönen Feel-Good-Nachmittag. 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Und jetzt Aretha Franklin und George Michael, einen schönen Feel-Good-Nachmittag.
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Und wir freuen uns sehr, dass ihr wieder mit dabei seid. Wir sind ja noch ganz neu. Und heute ist übrigens auch der nationale Radiotag, also der National Radio Day aus den USA. Wir feiern das Medium Radio. Ihr natürlich hoffentlich auch. Und wir freuen uns sehr, dass wir euch hier Feel Good Music präsentieren dürfen. Ich kann persönlich sagen, ich habe sogar einen Radiowecker. Und den habe ich seit Jahren. Ich liebe es einfach, mich morgens vom Radio wecken zu lassen. Es ist doch viel schöner mit schöner Musik oder einer vertrauten Stimme. Also wir feiern heute jetzt das Radio ganz besonders am National Radio Day. Jetzt für euch Feel Good Music. Music sounds better with you. Stardust.

0: 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Und seit Montagabend laufen ja die Verräter bei RTL um 20.15 Uhr, inklusive heute Abend im Free TV. Und gestern war bei mir Schauspielerin Olivia Marei zu Gast von Gute Zeiten, Schlechte Zeiten. Und ich habe sie mal zu den Verrätern befragt. Und Olivia, heute Abend um 20.15 Uhr bei RTL und natürlich auch jederzeit bei RTL Plus läuft die Verräter, die neue Staffel. Und da geht es ja ums Täuschen, Taktieren und darum, Menschen richtig gut lesen zu können. Wie gut wärst du selbst bei den Verrätern und würdest du die anderen sofort durchschauen oder wärst du wahrscheinlich die Erste, die allen vertraut?
1: Ich fürchte, ich wäre die Erste, die allen vertraut. Das ist leider ganz, ganz schwierig. Wobei, ich bin schon so gespannt, weil ich liebe zwei von, also ich finde sowieso einen Verräter-Cast immer großartig und auch dieses Jahr sind tolle Leute dabei, aber es sind vor allem dabei Ralf Morgenstern und Tine Wittler, mit denen ich beide Theater gespielt habe und deswegen bin ich mal so gespannt, wie die beiden sich machen. Also bei Ralf ist es ja besonders spannend.
0: Ich kann es auch absolut empfehlen als Streaming-Tipp beziehungsweise heute als TV-Tipp bei RTL um 20.15 Uhr. Die Verräter und auch jederzeit auf RTL Plus. Alle, die Krimis lieben, werden diese Show einfach auch lieben. Jetzt hier bei uns geht's gleich weiter mit Nico Santos und unter anderem auch mit Fiction Factory.
2: Und hier noch der RTL Verkehrsreport. In Luxemburg auf der A6 Richtung Allons steht ein defektes Auto kurz vor der Raststätte Kapellen auf der Pannenspur. A1 Trier Richtung Köln-Koblenz zwischen der Fellerbach-Talbrücke und Schweich 3 Kilometer Stau, Durchfahrtzeit ungefähr 10 Minuten. A8 Salue Richtung Neunkirchen zwischen Friedrichsthal-Bildstock und dem Dreieck Friedrichsthal Gefahr durch ein defektes Fahrzeug in der Überleitung, dort bitte besonders vorsichtig fahren. Allen unterwegs weiterhin gute und sichere Fahrt.
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Ihr hört RTL Radio, Feel Good Music von den 80ern bis heute und lasst den Arbeitsstress jetzt hinter euch. Ich hoffe, es geht Richtung Feierabend und das gleich unter anderem mit Olly Murs und auch mit einem meiner persönlichen absoluten Lieblingshits, Cyndi Lauper auch gleich. Girls Just Want to Have Fun. Einen schönen Feel Good Nachmittag auf

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0: Ich bin Philipp Ringe. Guten Tag. Rückrufaktion bei Lidl. Wer in den letzten Tagen einen High-Protein-Schokopudding der Marke Milbona gekauft hat, sollte mal genau auf das Haltbarkeitsdatum schauen. Möglicherweise haben sich in dem Becher Bakterien breit gemacht. Betroffen ist die 200-Gramm-Packung, haltbar bis zum 12. September. Der Rückruf gilt für alle Bundesländer. Kunden können den Pudding in jeder Lidl-Filiale zurückgeben, auch ohne Kassenbon, und bekommen dann ihr Geld zurück. Deutschlands Wirtschaftsmotor hat zuletzt ein paar Gänge hochgeschaltet. Jetzt könnte aber schon wieder Schluss sein. Das Niedrigwasser und damit ausbleibende Transporte auf den Flüssen bremsen das Wachstum, sagt die Bundesbank. Jan-Henner Reitze.
1: Mit einem Wachstum von 0,4% in den ersten 6 Monaten des Jahres hatte die deutsche Wirtschaft den aktuellen Krisen rund um den Iran-Krieg getrotzt, vor allem weil die Nachfrage aus dem Ausland angezogen hatte. Die dürfte aber wegen steigender Transportkosten und längeren Lieferzeiten durch Niedrigwasser jetzt schon wieder einen Dämpfer bekommen, so die Bundesbank. Die auch beim privaten Konsum wenig optimistisch ist, der werde durch steigende Preise belastet, die auch mit dem ausgelaufenen Tankrabatt zu tun hätten.
0: Der Lotto-Jackpot ist erneut geknackt. Gleich mehrere Tipper haben die richtigen Zahlen erwischt. Fast 17 Millionen Euro gehen einmal nach Hessen und zweimal nach Niedersachsen. Von Ende März bis Mitte August hatte zunächst niemand die richtigen Zahlen auf seinem Zettel. Ein Rekord. Erst bei der Ziehung am vergangenen Samstag gab es wieder einen glücklichen Gewinner. Der Lotto-Jackpot ist auf einen Maximalgewinn von 50 Millionen Euro gedeckelt. Weil es so lange gedauert hat, bis der geknackt wurde, waren insgesamt zwischenzeitlich mehr als 120 Millionen Euro im Topf.
2: Luxemburg und die gesamte Großregion. Den Nachmittag hindurch lockert die Bewölkung etwas auf und auch die sonnigen Momente werden etwas länger. Dabei bleibt es trocken und die Temperaturen bewegen sich aktuell zwischen 19 und 24 Grad. Morgen begleitet uns ein lockerer Sonne-Wolken-Mix und abgesehen von vereinzelten Schauern bleibt es trocken. Die Temperaturen schaffen es dabei auf Höchstwerte um die 18 bis maximal 24 Grad. Und hier noch der RTL-Verkehrsreport. In Luxemburg gab es einen Unfall in Wasserbillig auf der Route de Luxembourg. Dort kommt es zu Verzögerungen in beiden Richtungen. Und auf der A6 Richtung Allons steht noch ein defektes Auto kurz vor der Raststätte Kapellen auf der Pannenspur. Auf der A8 Saloy Richtung Neunkirchen zwischen Friedrichshall-Bildstock und dem Dreieck Friedrichshall ist ein Fahrzeug liegen geblieben, und zwar in der Überleitung. Und A623 Saarbrücken Richtung Friedrichshall zwischen Sulzbach und dem Dreieck Friedrichshall 2 Kilometer Stau. Allen unterwegs weiterhin gute und sichere Fahrt.
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9: 16.49 Uhr am Donnerstagnachmittag im Feel-Good-Nachmittag. 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Und hier bei uns geht's auch direkt weiter mit Feel Good Music, gleich unter anderem auch mit Diana Ross.
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Ihr hört RTL Radio, Feel Good Music im Feel Good Nachmittag und es geht immer weiter Richtung Abend. Ich hoffe, der Feierabend ist schon da oder zumindest dann bald. Genießt weiter hier die Feel Good Music jetzt. 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

0: Ihr hört RTL Radio, Feel Good Music von den 80ern bis heute. Und wir bündeln ja hier alles aus unserer RTL-Welt, Erfolgsformate, Persönlichkeiten und Inhalte. Hier hört ihr auch bekannte TV-Stimmen. Deshalb schalte ich jetzt direkt rüber nach Köln zu meiner TV-Kollegin Rebecca Mia. Rebecca, du bereitest gerade RTL-exklusiv das Star-Magazin vor. Auf welche Themen können wir uns denn heute freuen?
1: Hallo ihr Lieben, die Promi-Nachricht des Tages, Prince Harry und Meghan kommen zurück nach England. Aber was sind die Gründe für das eilige Comeback und wie ist das Verhältnis zu seinem Vater Charles und zu Bruder William? Das haben wir heute Abend bei Exklusiv. 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Ich freue mich sehr. Bis später.
0: Danke, liebe Rebecca, und RTL exklusiv das Star-Magazin heute um 18.30 Uhr bei RTL im TV, wie Rebecca gesagt hat, und auch jederzeit bei RTL Plus. Viel Spaß! Hier bei uns geht's jetzt dann gleich weiter mit unter anderem auch Somber Back to Friends.
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3: In Luxemburg auf der A7 Richtung Luxemburg-Stadt, defektes Auto im Tunnel Staffelter auf der rechten Spur. Und A6 Kaiserslautern Richtung Metzerbrücken zwischen St. Ingbert Mitte und St. Ingbert West steht auch noch ein defekter PKW. Wir wünschen allen unterwegs gute Fahrt.
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6: RTL Radio mit dem Shopping-Tipp fürs kommende Wochenende in der Großregion. Denn Echternach als älteste Stadt Luxemburgs hat für jeden etwas zu bieten. Begeistert sowohl in kultureller Hinsicht als eben auch als Einkaufsstadt. Und der Echternacher Geschäftsverband vereint rund 130 Geschäfte, Handwerksbetriebe und Dienstleistungsunternehmen. Stefanie Weidenauer vom Geschäftsverband über ein motiviertes Team voller Tatendrang und neuer Ideen.
7: Unser Ziel ist es, den lokalen Handel zu stärken und noch mehr Menschen dafür zu begeistern, in Echternach einkaufen zu kommen. Echternach ist eine wunderschöne Stadt, die nicht nur reich an Kultur und Natur ist, sondern auch eine attraktive Einkaufsstadt. Unsere Fußgängerzone, die Halergasse sowie die vielen charmanten Geschäfte in den Seitenstraßen laden zum Bummeln und Einkaufen ein.
6: Nur gerade mal eine halbe Stunde von Luxemburg-Stadt entfernt lohnt ein Besuch auf jeden Fall.
7: Unser nächstes großes Highlight ist die Sommerbraterie am 22. und 23. August. Die Besucher dürfen sich auf attraktive Angebote, eine gemütliche Atmosphäre, Unterhaltung und viele Entdeckungen in unsere schönen Stadt freuen.
6: Und schon mal jetzt einen Termin im kommenden Herbst zum Vormerken.
7: Am 24. Oktober veranstalten wir außerdem den Mantel Samstag, an dem unsere Geschäfte ihre neuen Herbstkollektionen präsentieren. Wir laden alle aus der Region und darüber hinaus herzlich ein, Echternach neu oder wieder zu entdecken. Neben einem einzigartigen historischen Erbe bietet unsere Stadt einen abwechslungsreichen Einzelhandel mit Fachgeschäften, engagierten Handwerksbetrieben, guten Restaurants und einem breiten Dienstleistungsangebot.
6: Wer in Echternach einkauft, unterstützt dabei den lokalen Handel und trägt dazu bei, dass die Innenstadt lebendig und attraktiv bleibt. Und ausreichend Parkmöglichkeiten sind auch vorhanden. Wer als Aussteller oder Künstler an einer der Veranstaltungen teilnehmen möchte, der Geschäftsverband freut sich über jede Bewerbung.
7: Neue Gesichter sind bei uns jederzeit herzlich willkommen. Alle Informationen sowie die Anmeldeformulare finden Sie ebenfalls auf unserer Webseite.
6: Echternach ist immer ein Besuch wert. Alle Infos online auf der Website ucaechternach.lu.
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Noch in diesem Jahr könnt ihr ein richtiger Star in einem Netflix-Film werden. Für den neuen Film rund ums Oktoberfest sucht ein Produktionsstudio noch Komparsen. Mehr dazu erfährst du gleich um 17.45 Uhr bei RTL aktuell. Jetzt Alpha World, Big

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2: Ich bin Philipp Ringel. Guten Tag. Der Lotto-Jackpot ist erneut geknackt. Gleich mehrere Tipper haben die richtigen Zahlen erwischt. Fast 17 Millionen Euro gehen einmal nach Hessen und zweimal nach Niedersachsen. Von Ende März bis Mitte August hatte zunächst niemand die richtigen Zahlen auf seinem Zettel. Ein Rekord. Erst bei der Ziehung am vergangenen Samstag gab es wieder einen glücklichen Gewinner. Der Lotto-Jackpot ist auf einen Maximalgewinn von 50 Millionen Euro gedeckelt. Weil es so lange gedauert hat, bis der geknackt wurde, waren insgesamt zwischenzeitlich mehr als 120 Millionen Euro. Im Topf. Aufatmen an der deutsch-belgischen Grenze, denn der große Waldbrand im Hohen Venn ist mittlerweile zum Teil unter Kontrolle. Im Westen haben die Einsatzkräfte die Flammen im Griff. Im Osten ist die Lage etwas weniger stabil, aber auch hier ist man mittlerweile optimistisch, bald voranzukommen. Einmal übers Oktoberfest und dann auch noch Star in einem Netflix-Film werden. Das könnte in diesem Jahr möglich werden. Für einen Romantic-Comedy-Film rund um die Wiesen sucht ein Produktionsstudio nämlich noch bis zu 4000 Komparsen. Julia Wasselkopf berichtet.
3: Gesucht werden ganz unterschiedliche Menschen und Altersgruppen. Zum Beispiel Wiesengäste, Bedienungen, Blasmusiker oder einfach typische bayerische Charaktere. Tracht ist gern gesehen, aber keine Pflicht. Das Casting übernimmt die Münchner Agentur Producers Friend. Da einfach mal auf die Internetseite schauen. Das Ziel? Die Wiesen soll im Film möglichst echt aussehen, also laut, bunt und voll mit ganz normalen Wiesenbesucherinnen und Besuchern.
4: Für Luxemburg und die gesamte Großregion. Auch den Abend hindurch begleitet uns die Sonne noch bei meist lockerer Bewölkung und mit Temperaturen von 20 bis 24 Grad geht es auch trocken durch den Abend. In der Nacht lockert es noch ein wenig auf, es bleibt dann gering bewölkt und meist trocken. Die Tiefstwerte bewegen sich zwischen 14 und 11 Grad. Morgen folgt dann ein lockeres Gemisch aus Sonne und Wolken und abgesehen von wenigen vereinzelten Schauern bleibt es weiterhin trocken. Die Temperaturen schaffen es morgen auf Spitzenwerte um die 18 bis maximal 24 Grad. Und hier noch der RTL-Verkehrsreport. Im Saarland auf der A6 Kaiserslautern Richtung Metzlerbrücken zwischen Rohrbach und St. Ingbert West. Gefahr durch einen defekten PKW auf der linken Spur im Baustellenbereich. Der Verkehr staut sich dort bereits. Bitte langsam an der Stauende heranfahren und Rettungsgasse freilassen. Und in Luxemburg auf der A7 Richtung Luxemburg-Stadt. Defektes Auto im Tunnel Staffelter. Die rechte Spur ist dadurch blockiert und auch dort besteht Staugefahr. Wir wünschen allen unterwegs gute Fahrt und kommt vor allem sicher an.
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Ich hoffe, der Feierabend ist jetzt für euch da und jetzt vielleicht etwas Leckeres kochen. Das ist ja auch immer ein schöner Feel Good Moment. Also das liebe ich zumindest, zu kochen. Aber man braucht dafür natürlich auch Zeit. Genießt jetzt den Feierabend weiter mit RTL Radio und Feel Good Music. Jetzt mit Prince. Kiss.

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1: Und hier noch der RTL Verkehrsreport. In Luxemburg auf der A1 Richtung Trier steht ein defektes Auto hinter dem Senninger Berg unter der Flugzeugbrücke auf der Pannenspur. Dort bitte langsam fahren. A6 Kaiserslautern Richtung Metzlerbrücken zwischen Rohrbach und St. Ingbert West. Gefahr durch einen defekten PKW auf der linken Spur im Baustellenbereich. Der Verkehr staut sich dort bereits. Bitte langsam an der Stauende heranfahren und natürlich Rettungsgasse freilassen. Wir wünschen allen unterwegs weiterhin gute und vor allem sichere Fahrt.
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Jetzt Ausnahmekünstlerin Madonna und sie hat die meisten Nominierungen erhalten für die MTV Video Music Awards, insgesamt 11. Taylor Swift 9 Nominierungen, da drücken wir doch Madonna die Daumen. Ende September werden die Preise verliehen und hier ist sie jetzt, Madonna mit Holiday auf RTL Radio Feel Good Music.

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0: Ich bin Philipp Ringel. Guten Abend. Keine Sorge, wenn's wieder kälter wird, muss keiner in seinen eigenen vier Wänden frieren. Denn Gas ist genügend da, sagt jetzt das Bundeswirtschaftsministerium. Hintergrund sind Meldungen, dass die Gasspeicher aktuell deutlich weniger gefüllt sind als noch in den vergangenen Jahren. Das Ministerium meint aber, wie gut die Versorgung ist, lässt sich nicht allein an den Speichern ablesen. Denn Gas kommt demnach auch über Pipelines, etwa aus Norwegen oder über LNG-Terminals bei uns an. Derzeit sind die Speicher zur Hälfte gefüllt, optimal wären zu Winterbeginn 10 bis 20% mehr. Aufatmen an der deutsch-belgischen Grenze, denn der große Waldbrand im Hohen Venn ist mittlerweile zum Teil unter Kontrolle. Im Westen haben die Einsatzkräfte die Flammen im Griff. Im Osten ist die Lage etwas weniger stabil, aber auch hier ist man mittlerweile optimistisch, bald voranzukommen. Der Lotto-Jackpot ist erneut geknackt. Gleich mehrere Tipper haben die richtigen Zahlen erwischt. Fast 17 Millionen Euro gehen einmal nach Hessen und zweimal nach Niedersachsen. Von Ende März bis Mitte August hatte zunächst niemand die richtigen Zahlen auf seinem Zettel. Ein Rekord. Erst bei der Ziehung am vergangenen Samstag gab es wieder einen glücklichen Gewinner. Der Lotto-Jackpot ist auf einen Maximalgewinn von 50 Millionen Euro gedeckelt. Weil es so lange gedauert hat, bis der geknackt wurde, waren insgesamt zwischenzeitlich mehr als 120 Millionen Euro. Im Topf.
1: Luxemburg und die gesamte Großregion. Auf den Abend hindurch begleitet uns die Sonne noch bei meist lockerer Bewölkung und mit Temperaturen von 20 bis 24 Grad geht es auch trocken durch den Abend. In der Nacht lockert es noch ein wenig auf, es bleibt dann gering bewölkt und meist trocken. Die Tiefstwerte bewegen sich zwischen 14 und 11 Grad. Morgen folgt dann ein lockeres Gemisch aus Sonne und Wolken und abgesehen von wenigen vereinzelten Schauern bleibt es weiterhin trocken. Die Temperaturen schaffen es morgen auf Spitzenwerte um die 18 bis maximal 24 Grad. Und hier noch der RTL-Verkehrsreport. Auf der A62 Nonnweiler in Richtung Landstuhl zwischen Nonnweiler Otzenhausen und Nofelden-Türkismühle. Gefahr durch einen defekten LKW. Die rechte Spur ist dadurch aktuell blockiert. Vorsicht, es besteht Staugefahr. In Luxemburg auf der A1 Richtung Trier steht ein defektes Auto hinter dem Senninger Berg unter der Flugzeugbrücke auf der Pannenspur. Dort bitte langsam fahren. Wir wünschen allen unterwegs weiterhin gute Fahrt und kommt vor allem sicher an.
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5: 18.50 Uhr am Donnerstagabend, das war er schon wieder, der Feel-Good-Nachmittag. Heute wieder mit mir, stellvertretend für Sarah Oswald. Ich heiße Eileen Osei und so schnell geht die Zeit rum, wenn man sich einfach richtig wohlfühlt und alles Spaß macht. 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Und hier geht es natürlich morgen früh auch weiter mit Simon Kober und Deutschland am Morgen. Für die Ohren hier bei uns bei RTL Radio. Feel Good Music. Einen schönen Donnerstagabend.
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0: kälter wird, muss keiner in seinen eigenen vier Wänden frieren. Denn Gas ist genügend da, sagt jetzt das Bundeswirtschaftsministerium. Hintergrund sind Meldungen, dass die Gasspeicher aktuell deutlich weniger gefüllt sind als noch in den vergangenen Jahren. Das Ministerium meint aber, wie gut die Versorgung ist, lässt sich nicht allein an den Speichern ablesen. Denn Gas kommt demnach auch über Pipelines, etwa aus Norwegen oder über LNG-Terminals bei uns an. Derzeit sind die Speicher zur Hälfte gefüllt, optimal wären zu Winterbeginn 10-20% mehr. Aufatmen an der deutsch-belgischen Grenze, denn der große Waldbrand im Hohen Venn ist mittlerweile zum Teil unter Kontrolle. Im Westen haben die Einsatzkräfte die Flammen im Griff. Im Osten ist die Lage etwas weniger stabil, aber auch hier ist man mittlerweile optimistisch, bald voranzukommen. Deutschlands Wirtschaftsmotor hat zuletzt ein paar Gänge hochgeschaltet. Jetzt könnte aber schon wieder Schluss sein. Das Niedrigwasser und damit ausbleibende Transporte auf den Flüssen bremsen das Wachstum, sagt die Bundesbank. Jan-Henner Reitze.
1: Mit einem Wachstum von 0,4% in den ersten sechs Monaten des Jahres hatte die deutsche Wirtschaft den aktuellen Krisen rund um den Iran-Krieg getrotzt, vor allem weil die Nachfrage aus dem Ausland angezogen hatte. Die dürfte aber wegen steigender Transportkosten und längeren Lieferzeiten durch Niedrigwasser jetzt schon wieder einen Dämpfer bekommen, so die Bundesbank. Die auch beim privaten Konsum wenig optimistisch ist, der werde durch steigende Preise belastet, die auch mit dem ausgelaufenen Tankrabatt zu tun hätten.
0: Rückrufaktion bei Lidl. Wer in den letzten Tagen einen High-Protein-Schokopudding der Marke Milbona gekauft hat, sollte mal genau auf das Haltbarkeitsdatum schauen. Möglicherweise haben sich in dem Becher Bakterien breit gemacht. Betroffen ist die 200-Gramm-Packung, haltbar bis zum 12. September. Der Rückruf gilt für alle Bundesländer. Kunden können den Pudding in jeder Lidl-Filiale zurückgeben, auch ohne Kassenbon, und bekommen dann ihr Geld zurück. Rückkehr zu den Royals. Prinz Harry und seine Frau Meghan wollen aus den USA zurück nach Großbritannien ziehen. Das berichten jetzt mehrere Medien. Dass damit der jahrelange Streit innerhalb der Königsfamilie vorbei ist, bedeutet das aber nicht, weiß Philipp Detlefs.
2: Sie werden demnach nicht auf einem Anwesen der Königsfamilie leben, sondern in einem privaten Zuhause außerhalb Londons. Ein Grund für den Umzug: die Kinder Archie und Lilibet sollen ab September eine britische Schule besuchen. Eine aktive Rückkehr ins Königshaus ist derweil nicht geplant. Harry und Meghan übernehmen keine offiziellen Aufgaben. Während sich König Charles angeblich über Harrys Rückkehr freut, ist eine Versöhnung mit seinem Bruder William vorerst nicht in Sicht.
0: Der Lotto-Jackpot ist erneut geknackt. Gleich mehrere Tipper haben die richtigen Zahlen erwischt. Fast 17 Millionen Euro gehen einmal nach Hessen und zweimal nach Niedersachsen. Von Ende März bis Mitte August hatte zunächst niemand die richtigen Zahlen auf seinem Zettel. Ein Rekord. Erst bei der Ziehung am vergangenen Samstag gab es wieder einen glücklichen Gewinner. Der Lotto-Jackpot ist auf einen Maximalgewinn von 50 Millionen Euro gedeckelt. Weil es so lange gedauert hat, bis der geknackt wurde, waren insgesamt zwischenzeitlich mehr als 120 Millionen Euro im Topf.
3: Luxemburg und die gesamte Großregion. Es bleibt insgesamt locker bis gering bewölkt und auch weitgehend trocken. Die Temperaturen gehen dabei runter auf 14 bis 11 Grad. Am Tag folgt ein lockerer Sonne-Wolken-Mix und abgesehen von vereinzelten Schauern bleibt es eher trocken. Die Temperaturen schaffen es auf Spitzenwerte um die 18 bis 24 Grad. Und hier noch die Verkehrsinformationen. Auf der A8 Saarlouis-Luxemburg ist wegen Brückenschäden der Abschnitt im Grenzbereich zu Luxemburg zwischen Perl und Schengen in beiden Richtungen nur einspurig befahrbar. A620 Saarlouis-Saarbrücken, auch zwischen Völklingen-Ost und Saarbrücken-Gerswerder, ist die Autobahn in beiden Richtungen wegen Fahrbahnerneuerung nur einspurig befahrbar. In Luxemburg auf der A1 Luxemburg Richtung Trier ist wegen Bauarbeiten die Fahrbahn am Gasbrücher Kreuz verengt. Dadurch kommt es dort öfter mal zu Verzögerungen. Und A13 Schengen-Pittange wegen einer Baustelle im Tunnel Markusberg ist in beiden Richtungen nur eine Spur frei. Allen unterwegs gute Fahrt.
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0: Meldungen, dass die Gasspeicher aktuell deutlich weniger gefüllt sind als noch in den vergangenen Jahren. Das Ministerium meint aber, wie gut die Versorgung ist, lässt sich nicht allein an den Speichern ablesen. Denn Gas kommt demnach auch über Pipelines, etwa aus Norwegen oder über LNG-Terminals bei uns an. Derzeit sind die Speicher zur Hälfte gefüllt, optimal wären zu Winterbeginn 10-20% mehr. Aufatmen an der deutsch-belgischen Grenze, denn der große Waldbrand im Hohenfenn ist mittlerweile zum Teil unter Kontrolle. Im Westen haben die Einsatzkräfte die Flammen im Griff. Im Osten ist die Lage etwas weniger stabil, aber auch hier ist man mittlerweile optimistisch, bald voranzukommen. Deutschlands Wirtschaftsmotor hat zuletzt ein paar Gänge hochgeschaltet. Jetzt könnte aber schon wieder Schluss sein. Das Niedrigwasser und damit ausbleibende Transporte auf den Flüssen bremsen das Wachstum, sagt die Bundesbank. Jan-Henner Reitze.
1: Mit einem Wachstum von 0,4% in den ersten 6 Monaten des Jahres hatte die deutsche Wirtschaft den aktuellen Krisen rund um den Iran-Krieg getrotzt, vor allem weil die Nachfrage aus dem Ausland angezogen hatte. Die dürfte aber wegen steigender Transportkosten und längeren Lieferzeiten durch Niedrigwasser jetzt schon wieder einen Dämpfer bekommen, so die Bundesbank. Die auch beim privaten Konsum wenig optimistisch ist, der werde durch steigende Preise belastet, die auch mit dem ausgelaufenen Tankrabatt zu tun hätten.
0: Rückrufaktion bei Lidl. Wer in den letzten Tagen einen High-Protein-Schokopudding der Marke Milbona gekauft hat, sollte mal genau auf das Haltbarkeitsdatum schauen. Möglicherweise haben sich in dem Becher Bakterien breit gemacht. Betroffen ist die 200-Gramm-Packung, haltbar bis zum 12. September. Der Rückruf gilt für alle Bundesländer. Kunden können den Pudding in jeder Lidl-Filiale zurückgeben, auch ohne Kassenbon, und bekommen dann ihr Geld zurück. Rückkehr zu den Royals. Prinz Harry und seine Frau Meghan wollen aus den USA zurück nach Großbritannien ziehen. Das berichten jetzt mehrere Medien. Dass damit der jahrelange Streit innerhalb der Königsfamilie vorbei ist, bedeutet das aber nicht, weiß Philipp Detlefs.
2: Sie werden demnach nicht auf einem Anwesen der Königsfamilie leben, sondern in einem privaten Zuhause außerhalb Londons. Ein Grund für den Umzug: die Kinder Archie und Lilibet sollen ab September eine britische Schule besuchen. Eine aktive Rückkehr ins Königshaus ist derweil nicht geplant. Harry und Meghan übernehmen keine offiziellen Aufgaben. Während sich König Charles angeblich über Harrys Rückkehr freut, ist eine Versöhnung mit seinem Bruder William vorerst nicht in Sicht.
0: Der Lotto-Jackpot ist erneut geknackt. Gleich mehrere Tipper haben die richtigen Zahlen erwischt. Fast 17 Millionen Euro gehen einmal nach Hessen und zweimal nach Niedersachsen. Von Ende März bis Mitte August hatte zunächst niemand die richtigen Zahlen auf seinem Zettel. Ein Rekord. Erst bei der Ziehung am vergangenen Samstag gab es wieder einen glücklichen Gewinner. Der Lotto-Jackpot ist auf einen Maximalgewinn von 50 Millionen Euro gedeckelt. Weil es so lange gedauert hat, bis der geknackt wurde, waren insgesamt zwischenzeitlich mehr als 120 Millionen Euro im Topf.
3: Luxemburg und die gesamte Großregion. Es bleibt insgesamt locker bis gering bewölkt und auch weitgehend trocken. Die Temperaturen gehen dabei runter auf 14 bis 11 Grad. Am Tag folgt ein lockerer Sonne-Wolken-Mix und abgesehen von vereinzelten Schauern bleibt es eher trocken. Die Temperaturen schaffen es auf Spitzenwerte um die 18 bis 24 Grad. Und hier noch die Verkehrsinformationen. Auf der A8 Saarlouis Luxemburg ist wegen Brückenschäden der Abschnitt im Grenzbereich zu Luxemburg zwischen Perl und Schengen in beiden Richtungen nur einspurig befahrbar. A620 Saarlouis Saarbrücken, auch zwischen Völklingen Ost und Saarbrücken Gersweiler, ist die Autobahn in beiden Richtungen wegen Fahrbahnerneuerung nur einspurig befahrbar. In Luxemburg auf der A1 Luxemburg Richtung Trier ist wegen Bauarbeiten die Fahrbahn am Gasbrücher Kreuz verengt. Dadurch kommt es dort öfter mal zu Verzögerungen. Und A13 Schengen-Pittange wegen einer Baustelle im Tunnel Markusberg ist in beiden Richtungen nur eine Spur frei. Allen unterwegs gute Fahrt.

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1: Ich bin Philipp Ringe und das sind die wichtigsten Meldungen des Tages. Keine Sorge, wenn's wieder kälter wird, muss keiner in seinen eigenen vier Wänden frieren. Denn Gas ist genügend da, sagt jetzt das Bundeswirtschaftsministerium. Hintergrund sind Meldungen, dass die Gasspeicher aktuell deutlich weniger gefüllt sind als noch in den vergangenen

0: Deutschlands Wirtschaftsmotor hat zuletzt ein paar Gänge hochgeschaltet. Jetzt könnte aber schon wieder Schluss sein. Das Niedrigwasser und damit ausbleibende Transporte auf den Flüssen bremsen das Wachstum, sagt die Bundesbank. Jan-Henner Reitze.
1: Mit einem Wachstum von 0,4% in den ersten 6 Monaten des Jahres hatte die deutsche Wirtschaft den aktuellen Krisen rund um den Iran-Krieg getrotzt, vor allem weil die Nachfrage aus dem Ausland angezogen hatte. Die dürfte aber wegen steigender Transportkosten und längeren Lieferzeiten durch Niedrigwasser jetzt schon wieder einen Dämpfer bekommen, so die Bundesbank. Die auch beim privaten Konsum wenig optimistisch ist, der werde durch steigende Preise belastet, die auch mit dem ausgelaufenen Tankrabatt zu tun hätten.
0: Rückrufaktion bei Lidl. Wer in den letzten Tagen einen High-Protein-Schokopudding der Marke Milbona gekauft hat, sollte mal genau auf das Haltbarkeitsdatum schauen. Möglicherweise haben sich in dem Becher Bakterien breit gemacht. Betroffen ist die 200-Gramm-Packung, haltbar bis zum 12. September. Der Rückruf gilt für alle Bundesländer. Kunden können den Pudding in jeder Lidl-Filiale zurückgeben, auch ohne Kassenbon, und bekommen dann ihr Geld zurück. Rückkehr zu den Royals. Prinz Harry und seine Frau Meghan wollen aus den USA zurück nach Großbritannien ziehen. Das berichten jetzt mehrere Medien. Dass damit der jahrelange Streit innerhalb der Königsfamilie vorbei ist, bedeutet das aber nicht, weiß Philipp Detlefs.
2: Sie werden demnach nicht auf einem Anwesen der Königsfamilie leben, sondern in einem privaten Zuhause außerhalb Londons. Ein Grund für den Umzug: die Kinder Archie und Lilibet sollen ab September eine britische Schule besuchen. Eine aktive Rückkehr ins Königshaus ist derweil nicht geplant. Harry und Meghan übernehmen keine offiziellen Aufgaben. Während sich König Charles angeblich über Harrys Rückkehr freut, ist eine Versöhnung mit seinem Bruder William vorerst nicht in Sicht.
0: Der Lotto-Jackpot ist erneut geknackt. Gleich mehrere Tipper haben die richtigen Zahlen erwischt. Fast 17 Millionen Euro gehen einmal nach Hessen und zweimal nach Niedersachsen. Von Ende März bis Mitte August hatte zunächst niemand die richtigen Zahlen auf seinem Zettel. Ein Rekord. Erst bei der Ziehung am vergangenen Samstag gab es wieder einen glücklichen Gewinner. Der Lotto-Jackpot ist auf einen Maximalgewinn von 50 Millionen Euro gedeckelt. Weil es so lange gedauert hat, bis der geknackt wurde, waren insgesamt zwischenzeitlich mehr als 120 Millionen Euro im Topf.
3: Luxemburg und die gesamte Großregion. Es bleibt insgesamt locker bis gering bewölkt und auch weitgehend trocken. Die Temperaturen gehen dabei runter auf 14 bis 11 Grad. Am Tag folgt ein lockerer Sonne-Wolken-Mix und abgesehen von vereinzelten Schauern bleibt es eher trocken. Die Temperaturen schaffen es auf Spitzenwerte um die 18 bis 24 Grad. Und hier noch die Verkehrsinformationen. Auf der A8 Saarlouis-Luxemburg ist wegen Brückenschäden der Abschnitt im Grenzbereich zu Luxemburg zwischen Perl und Schengen in beiden Richtungen nur einspurig befahrbar. A620 Saarlouis-Saarbrücken, auch zwischen Völklingen-Ost und Saarbrücken-Gerswerder, ist die Autobahn in beiden Richtungen wegen Fahrbahnerneuerung nur einspurig befahrbar. In Luxemburg auf der A1 Luxemburg Richtung Trier ist wegen Bauarbeiten die Fahrbahn am Gasbrücher Kreuz verengt. Dadurch kommt es dort öfter mal zu Verzögerungen. Und A13 Schengen-Pittange wegen einer Baustelle im Tunnel Markusberg ist in beiden Richtungen nur eine Spur frei. Allen unterwegs gute Fahrt.
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0: Westen ist die Lage etwas weniger stabil, aber auch hier ist man mittlerweile optimistisch, bald voranzukommen. Deutschlands Wirtschaftsmotor hat zuletzt ein paar Gänge hochgeschaltet. Jetzt könnte aber schon wieder Schluss sein. Das Niedrigwasser und damit ausbleibende Transporte auf den Flüssen bremsen das Wachstum, sagt die Bundesbank. Jan-Henner Reitze.
1: Mit einem Wachstum von 0,4% in den ersten 6 Monaten des Jahres hatte die deutsche Wirtschaft den aktuellen Krisen rund um den Iran-Krieg getrotzt, vor allem weil die Nachfrage aus dem Ausland angezogen hatte. Die dürfte aber wegen steigender Transportkosten und längeren Lieferzeiten durch Niedrigwasser jetzt schon wieder einen Dämpfer bekommen, so die Bundesbank. Die auch beim privaten Konsum wenig optimistisch ist, der werde durch steigende Preise belastet, die auch mit dem ausgelaufenen Tankrabatt zu tun hätten.
0: Rückrufaktion bei Lidl. Wer in den letzten Tagen einen High-Protein-Schokopudding der Marke Milbona gekauft hat, sollte mal genau auf das Haltbarkeitsdatum schauen. Möglicherweise haben sich in dem Becher Bakterien breit gemacht. Betroffen ist die 200-Gramm-Packung, haltbar bis zum 12. September. Der Rückruf gilt für alle Bundesländer. Kunden können den Pudding in jeder Lidl-Filiale zurückgeben, auch ohne Kassenbon, und bekommen dann ihr Geld zurück. Rückkehr zu den Royals. Prinz Harry und seine Frau Meghan wollen aus den USA zurück nach Großbritannien ziehen. Das berichten jetzt mehrere Medien. Dass damit der jahrelange Streit innerhalb der Königsfamilie vorbei ist, bedeutet das aber nicht, weiß Philipp Detlefs.
2: Sie werden demnach nicht auf einem Anwesen der Königsfamilie leben, sondern in einem privaten Zuhause außerhalb Londons. Ein Grund für den Umzug: die Kinder Archie und Lilibet sollen ab September eine britische Schule besuchen. Eine aktive Rückkehr ins Königshaus ist derweil nicht geplant. Harry und Meghan übernehmen keine offiziellen Aufgaben. Während sich König Charles angeblich über Harrys Rückkehr freut, ist eine Versöhnung mit seinem Bruder William vorerst nicht in Sicht.
0: Der Lotto-Jackpot ist erneut geknackt. Gleich mehrere Tipper haben die richtigen Zahlen erwischt. Fast 17 Millionen Euro gehen einmal nach Hessen und zweimal nach Niedersachsen. Von Ende März bis Mitte August hatte zunächst niemand die richtigen Zahlen auf seinem Zettel. Ein Rekord. Erst bei der Ziehung am vergangenen Samstag gab es wieder einen glücklichen Gewinner. Der Lotto-Jackpot ist auf einen Maximalgewinn von 50 Millionen Euro gedeckelt. Weil es so lange gedauert hat, bis der geknackt wurde, waren insgesamt zwischenzeitlich mehr als 120 Millionen Euro im Topf.
3: Luxemburg und die gesamte Großregion. Es bleibt insgesamt locker bis gering bewölkt und auch weitgehend trocken. Die Temperaturen gehen dabei runter auf 14 bis 11 Grad. Am Tag folgt ein lockerer Sonne-Wolken-Mix und abgesehen von vereinzelten Schauern bleibt es eher trocken. Die Temperaturen schaffen es auf Spitzenwerte um die 18 bis 24 Grad. Und hier noch die Verkehrsinformationen. Auf der A8 Saarlouis-Luxemburg ist wegen Brückenschäden der Abschnitt im Grenzbereich zu Luxemburg zwischen Perl und Schengen in beiden Richtungen nur einspurig befahrbar. A620 Saarlouis-Saarbrücken, auch zwischen Völklingen-Ost und Saarbrücken-Gerswerder, ist die Autobahn in beiden Richtungen wegen Fahrbahnerneuerung nur einspurig befahrbar. In Luxemburg auf der A1 Luxemburg Richtung Trier ist wegen Bauarbeiten die Fahrbahn am Gasbrücher Kreuz verengt. Dadurch kommt es dort öfter mal zu Verzögerungen. Und A13 Schengen-Pittange wegen einer Baustelle im Tunnel Markusberg ist in beiden Richtungen nur eine Spur frei. Allen unterwegs gute Fahrt.
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0: Tag. Ich bin Philipp Ringe und das sind die wichtigsten Meldungen des Tages. Keine Sorge, wenn's wieder kälter wird, muss keiner in seinen eigenen vier Wänden frieren. Denn Gas ist genügend da, sagt jetzt das Bundeswirtschaftsministerium. Hintergrund sind Meldungen, dass die Gasspeicher aktuell deutlich weniger gefüllt sind als noch in den vergangenen Jahren. Das Ministerium meint aber, wie gut die Versorgung ist, lässt sich nicht allein an den Speichern ablesen. Denn Gas kommt demnach auch über Pipelines, etwa aus Norwegen oder über LNG-Terminals bei uns an. Derzeit sind die Speicher zur Hälfte gefüllt, optimal wären zu Winterbeginn 10-20% mehr. Aufatmen an der deutsch-belgischen Grenze, denn der große Waldbrand im Hohen Venn ist mittlerweile zum Teil unter Kontrolle. Im Westen haben die Einsatzkräfte die Flammen im Griff. Im Osten ist die Lage etwas weniger stabil, aber auch hier ist man mittlerweile optimistisch, bald voranzukommen. Deutschlands Wirtschaftsmotor hat zuletzt ein paar Gänge hochgeschaltet. Jetzt könnte aber schon wieder Schluss sein. Das Niedrigwasser und damit ausbleibende Transporte auf den Flüssen bremsen das Wachstum, sagt die Bundesbank. Jan-Henner Reitze.
1: Mit einem Wachstum von 0,4% in den ersten 6 Monaten des Jahres hatte die deutsche Wirtschaft den aktuellen Krisen rund um den Iran-Krieg getrotzt, vor allem weil die Nachfrage aus dem Ausland angezogen hatte. Die dürfte aber wegen steigender Transportkosten und längeren Lieferzeiten durch Niedrigwasser jetzt schon wieder einen Dämpfer bekommen, so die Bundesbank. Die auch beim privaten Konsum wenig optimistisch ist, der werde durch steigende Preise belastet, die auch mit dem ausgelaufenen Tankrabatt zu tun hätten.
0: Rückrufaktion bei Lidl. Wer in den letzten Tagen einen High-Protein-Schokopudding der Marke Milbona gekauft hat, sollte mal genau auf das Haltbarkeitsdatum schauen. Möglicherweise haben sich in dem Becher Bakterien breit gemacht. Betroffen ist die 200-Gramm-Packung, haltbar bis zum 12. September. Der Rückruf gilt für alle Bundesländer. Kunden können den Pudding in jeder Lidl-Filiale zurückgeben, auch ohne Kassenbon, und bekommen dann ihr Geld zurück. Rückkehr zu den Royals. Prinz Harry und seine Frau Meghan wollen aus den USA zurück nach Großbritannien ziehen. Das berichten jetzt mehrere Medien. Dass damit der jahrelange Streit innerhalb der Königsfamilie vorbei ist, bedeutet das aber nicht, weiß Philipp Detlefs.
2: Sie werden demnach nicht auf einem Anwesen der Königsfamilie leben, sondern in einem privaten Zuhause außerhalb Londons. Ein Grund für den Umzug: die Kinder Archie und Lilibet sollen ab September eine britische Schule besuchen. Eine aktive Rückkehr ins Königshaus ist derweil nicht geplant. Harry und Meghan übernehmen keine offiziellen Aufgaben. Während sich König Charles angeblich über Harrys Rückkehr freut, ist eine Versöhnung mit seinem Bruder William vorerst nicht in Sicht.
0: Der Lotto-Jackpot ist erneut geknackt. Gleich mehrere Tipper haben die richtigen Zahlen erwischt. Fast 17 Millionen Euro gehen einmal nach Hessen und zweimal nach Niedersachsen. Von Ende März bis Mitte August hatte zunächst niemand die richtigen Zahlen auf seinem Zettel. Ein Rekord. Erst bei der Ziehung am vergangenen Samstag gab es wieder einen glücklichen Gewinner. Der Lotto-Jackpot ist auf einen Maximalgewinn von 50 Millionen Euro gedeckelt. Weil es so lange gedauert hat, bis der geknackt wurde, waren insgesamt zwischenzeitlich mehr als 120 Millionen Euro im Topf.
3: Luxemburg und die gesamte Großregion. Es bleibt insgesamt locker bis gering bewölkt und auch weitgehend trocken. Die Temperaturen gehen dabei runter auf 14 bis 11 Grad. Am Tag folgt ein lockerer Sonne-Wolken-Mix und abgesehen von vereinzelten Schauern bleibt es eher trocken. Die Temperaturen schaffen es auf Spitzenwerte um die 18 bis 24 Grad. Und hier noch die Verkehrsinformationen. Auf der A8 Saarlouis-Luxemburg ist wegen Brückenschäden der Abschnitt im Grenzbereich zu Luxemburg zwischen Perl und Schengen in beiden Richtungen nur einspurig befahrbar. A620 Saarlouis-Saarbrücken, auch zwischen Völklingen-Ost und Saarbrücken-Gersweiler, ist die Autobahn in beiden Richtungen wegen Fahrbahnerneuerung nur einspurig befahrbar. In Luxemburg auf der A1 Luxemburg Richtung Trier ist wegen Bauarbeiten die Fahrbahn am Gasbrücher Kreuz verengt. Dadurch kommt es dort öfter mal zu Verzögerungen. Und A13 Schengen-Pittange wegen einer Baustelle im Tunnel Markusberg ist in beiden Richtungen nur eine Spur frei. Allen unterwegs gute Fahrt.
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1: Ich bin Philipp Ringe und das sind die wichtigsten Meldungen des Tages. Keine Sorge, wenn's wieder kälter wird, muss keiner in seinen eigenen vier Wänden frieren. Denn Gas ist genügend da, sagt jetzt das Bundeswirtschaftsministerium. Hintergrund sind Meldungen, dass die Gasspeicher aktuell deutlich weniger gefüllt sind als noch in den vergangenen Jahren. Das Ministerium meint aber, wie gut die Versorgung ist, lässt sich nicht allein an den Speichern ablesen. Denn Gas kommt demnach auch über Pipelines, etwa aus Norwegen oder über LNG-Terminals bei uns an. Derzeit sind die Speicher zur Hälfte gefüllt, optimal wären zu Winterbeginn 10-20% mehr. Aufatmen an der deutsch-belgischen Grenze, denn der große Waldbrand im Hohenfenn ist mittlerweile zum Teil unter Kontrolle. Im Westen haben die Einsatzkräfte die Flammen im Griff. Im Osten ist die Lage etwas weniger stabil, aber auch hier ist man mittlerweile optimistisch, bald voranzukommen. Deutschlands Wirtschaftsmotor hat zuletzt ein paar Gänge hochgeschaltet. Jetzt könnte aber schon wieder Schluss sein. Das Niedrigwasser und damit ausbleibende Transporte auf den Flüssen bremsen das Wachstum, sagt die Bundesbank. Jan-Henner Reitze.
2: Mit einem Wachstum von 0,4% in den ersten sechs Monaten des Jahres hatte die deutsche Wirtschaft den aktuellen Krisen rund um den Iran-Krieg getrotzt, vor allem weil die Nachfrage aus dem Ausland angezogen hatte. Die dürfte aber wegen steigender Transportkosten und längeren Lieferzeiten durch Niedrigwasser jetzt schon wieder einen Dämpfer bekommen, so die Bundesbank. Die auch beim privaten Konsum wenig optimistisch ist, der werde durch steigende Preise belastet, die auch mit dem ausgelaufenen Tankrabatt zu tun hätten.
1: Rückrufaktion bei Lidl. Wer in den letzten Tagen einen High-Protein-Schokopudding der Marke Milbona gekauft hat, sollte mal genau auf das Haltbarkeitsdatum schauen. Möglicherweise haben sich in dem Becher Bakterien breit gemacht. Betroffen ist die 200-Gramm-Packung, haltbar bis zum 12. September. Der Rückruf gilt für alle Bundesländer. Kunden können den Pudding in jeder Lidl-Filiale zurückgeben, auch ohne Kassenbon, und bekommen dann ihr Geld zurück. Rückkehr zu den Royals. Prinz Harry und seine Frau Meghan wollen aus den USA zurück nach Großbritannien ziehen. Das berichten jetzt mehrere Medien. Dass damit der jahrelange Streit innerhalb der Königsfamilie vorbei ist, bedeutet das aber nicht, weiß Philipp Detlefs.
3: Sie werden demnach nicht auf einem Anwesen der Königsfamilie leben, sondern in einem privaten Zuhause außerhalb Londons. Ein Grund für den Umzug: die Kinder Archie und Lilibet sollen ab September eine britische Schule besuchen. Eine aktive Rückkehr ins Königshaus ist derweil nicht geplant. Harry und Meghan übernehmen keine offiziellen Aufgaben. Während sich König Charles angeblich über Harrys Rückkehr freut, ist eine Versöhnung mit seinem Bruder William vorerst nicht in Sicht.
1: Der Lotto-Jackpot ist erneut geknackt. Gleich mehrere Tipper haben die richtigen Zahlen erwischt. Fast 17 Millionen Euro gehen einmal nach Hessen und zweimal nach Niedersachsen. Von Ende März bis Mitte August hatte zunächst niemand die richtigen Zahlen auf seinem Zettel. Ein Rekord. Erst bei der Ziehung am vergangenen Samstag gab es wieder einen glücklichen Gewinner. Der Lotto-Jackpot ist auf einen Maximalgewinn von 50 Millionen Euro gedeckelt. Weil es so lange gedauert hat, bis der geknackt wurde, waren insgesamt zwischenzeitlich mehr als 120 Millionen Euro im Topf.
4: Luxemburg und die gesamte Großregion. Es bleibt insgesamt locker bis gering bewölkt und auch weitgehend trocken. Die Temperaturen gehen dabei runter auf 14 bis

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1: Ich bin Philipp Ringe und das sind die wichtigsten Meldungen des Tages. Keine Sorge, wenn's wieder kälter wird, muss keiner in seinen eigenen vier Wänden frieren. Denn Gas ist genügend da, sagt jetzt das Bundeswirtschaftsministerium. Hintergrund sind Meldungen, dass die Gasspeicher aktuell deutlich weniger gefüllt sind als noch in den vergangenen Jahren. Das Ministerium meint aber, wie gut die Versorgung ist, lässt sich nicht allein an den Speichern ablesen. Denn Gas kommt demnach auch über Pipelines, etwa aus Norwegen oder über LNG-Terminals bei uns an. Derzeit sind die Speicher zur Hälfte gefüllt, optimal wären zu Winterbeginn 10 bis 20% mehr. Aufatmen an der deutsch-belgischen Grenze, denn der große Waldbrand im Hohenfenn ist mittlerweile zum Teil unter Kontrolle. Im Westen haben die Einsatzkräfte die Flammen im Griff. Im Osten ist die Lage etwas weniger stabil, aber auch hier ist man mittlerweile optimistisch, bald voranzukommen. Deutschlands Wirtschaftsmotor hat zuletzt ein paar Gänge hochgeschaltet. Jetzt könnte aber schon wieder Schluss sein. Das Niedrigwasser und damit ausbleibende Transporte auf den Flüssen bremsen das Wachstum, sagt die Bundesbank. Jan-Henner Reitze.
2: Mit einem Wachstum von 0,4% in den ersten sechs Monaten des Jahres hatte die deutsche Wirtschaft den aktuellen Krisen rund um den Iran-Krieg getrotzt, vor allem weil die Nachfrage aus dem Ausland angezogen hatte. Die dürfte aber wegen steigender Transportkosten und längeren Lieferzeiten durch Niedrigwasser jetzt schon wieder einen Dämpfer bekommen, so die Bundesbank. Die auch beim privaten Konsum wenig optimistisch ist, der werde durch steigende Preise belastet, die auch mit dem ausgelaufenen Tankrabatt zu tun hätten.
1: Rückrufaktion bei Lidl. Wer in den letzten Tagen einen High-Protein-Schokopudding der Marke Milbona gekauft hat, sollte mal genau auf das Haltbarkeitsdatum schauen. Möglicherweise haben sich in dem Becher Bakterien breit gemacht. Betroffen ist die 200-Gramm-Packung, haltbar bis zum 12. September. Der Rückruf gilt für alle Bundesländer. Kunden können den Pudding in jeder Lidl-Filiale zurückgeben, auch ohne Kassenbon, und bekommen dann ihr Geld zurück. Rückkehr zu den Royals. Prinz Harry und seine Frau Meghan wollen aus den USA zurück nach Großbritannien ziehen. Das berichten jetzt mehrere Medien. Dass damit der jahrelange Streit innerhalb der Königsfamilie vorbei ist, bedeutet das aber nicht, weiß Philipp Detlefs.
3: Sie werden demnach nicht auf einem Anwesen der Königsfamilie leben, sondern in einem privaten Zuhause außerhalb Londons. Ein Grund für den Umzug: die Kinder Archie und Lilibet sollen ab September eine britische Schule besuchen. Eine aktive Rückkehr ins Königshaus ist derweil nicht geplant. Harry und Meghan übernehmen keine offiziellen Aufgaben. Während sich König Charles angeblich über Harrys Rückkehr freut, ist eine Versöhnung mit seinem Bruder William vorerst nicht in Sicht.
1: Der Lotto-Jackpot ist erneut geknackt. Gleich mehrere Tipper haben die richtigen Zahlen erwischt. Fast 17 Millionen Euro gehen einmal nach Hessen und zweimal nach Niedersachsen. Von Ende März bis Mitte August hatte zunächst niemand die richtigen Zahlen auf seinem Zettel. Ein Rekord. Erst bei der Ziehung

0: Millionen Euro gedeckelt. Weil es so lange gedauert hat, bis der geknackt wurde, waren insgesamt zwischenzeitlich mehr als 120 Millionen Euro im Topf.
1: Luxemburg und die gesamte Großregion. Es bleibt insgesamt locker bis gering bewölkt und auch weitgehend trocken. Die Temperaturen gehen dabei runter auf 14 bis 11 Grad. Am Tag folgt ein lockerer Sonne-Wolken-Mix und abgesehen von vereinzelten Schauern bleibt es eher trocken. Die Temperaturen schaffen es auf Spitzenwerte um die 18 bis 24 Grad. Und hier noch die Verkehrsinformationen. Auf der A8 Saarlouis-Luxemburg ist wegen Brückenschäden der Abschnitt im Grenzbereich zu Luxemburg zwischen Perl und Schengen in beiden Richtungen nur einspurig befahrbar. A620 Saarlouis-Saarbrücken, auch zwischen Völklingen-Ost und Saarbrücken-Gersweiler, ist die Autobahn in beiden Richtungen wegen Fahrbahnerneuerung nur einspurig befahrbar. In Luxemburg auf der A1 Luxemburg Richtung Trier ist wegen Bauarbeiten die Fahrbahn am Gasbrücher Kreuz verengt. Dadurch kommt es dort öfter mal zu Verzögerungen. Und A13 Schengen-Pittange wegen einer Baustelle im Tunnel Markusberg ist in beiden Richtungen nur eine Spur frei. Allen unterwegs gute Fahrt.
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